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0: Wir starten in den Dienstagmorgen. Jetzt ist es 6:05.
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0: In Eupen, Kelmis und Raren hatten belgische Fußballfans keinen Grund für Autokorsos. Tobi Leder.
2: Sprechen wir gleich drüber. Außerdem geht die Diskussion über die Reform im Gesundheitsbereich weiter.
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2: Wenn Eltern ins Pflegeheim müssen, dann sollen Kinder nach Plänen von Gesundheitsministerin Waken häufiger bei den Kosten helfen. Und der Deutsche Landkreistag unterstützt das grundsätzlich. Er sagt aber auch, die heutige Einkommensgrenze sei noch zu hoch. Zurzeit müssen Kinder erst dann zahlen, wenn sie mehr als 100.000 Euro brutto im Jahr verdienen. Welche Grenze beide Seiten anstreben, ist noch nicht bekannt. Die Gespräche über ein mögliches Ende des Ukraine-Kriegs sollen wieder Fahrt aufnehmen. Die G7-Staaten wollen das Thema bei ihrem Gipfel ganz oben auf die Tagesordnung setzen. Auch der ukrainische Präsident reist zum Treffen an. Bundeskanzler Merz sieht nach eigenen Worten erstmals seit langer Zeit wieder eine gute Chance für diplomatische Gespräche für ein Kriegsende. Wir bleiben bei der Ukraine. Sie ist ihrem Ziel eines EU-Beitritts einen Schritt näher gekommen. Nach langer Wartezeit haben die Europäische Union und die Ukraine jetzt offiziell mit den Beitrittsverhandlungen begonnen. Erst einmal geht es um Themen wie Justiz, Sicherheit und den Schutz von Grundrechten. Deutschlands Außenminister Wadephul spricht von einem historischen Moment für die Ukraine und für Europa. Bis zu einem möglichen EU-Beitritt dürften aber noch viele Jahre vergehen. Die Abgeordneten im NRW-Landtag verdienen ab Juli mehr Geld. Ihre Bezüge steigen um gut 490 Euro im Monat auf dann knapp 12.000 Euro. Hintergrund ist eine automatische Anpassung an die allgemeine Lohnentwicklung. Anders als im Bundestag gab es in NRW keinen Vorstoß, die Erhöhung in diesem Jahr auszusetzen. Ostbelgien ist gestern Thema im Königlichen Palast in Brüssel gewesen. Ministerpräsident Pasch hat sich dort mit König Philipp getroffen. Über den Inhalt des Gesprächs ist wie üblich nichts bekannt. Pasch sagt aber, der König interessiere sich sehr für die deutschsprachige Gemeinschaft und habe ein offenes Ohr für die Anliegen der Menschen in Ostbelgien. Aachen schaltet sichtbar in den Sommermodus. In diesen Tagen pflanzt der Stadtbetrieb tausende Sommerblumen in Beete, Parks und Grünanlagen. Alleine rund um die Monheimsallee und das Eurograss kommen etwa 25.000 neue Pflanzen in die Erde. Insgesamt sollen in der ganzen Stadt rund 130.000 Blumen für mehr Farbe sorgen. Und Belgien startet mit einem 1:1 gegen Ägypten in die Fußball-Weltmeisterschaft. Trotz der Favoritenrolle war es ein schwieriger Start für die Belgier, die nach 20 Minuten in Rückstand gegangen sind. Und der Ausgleich fällt erst Mitte der zweiten Halbzeit. Dabei hatte dann der frisch eingewechselte Romelu Lukaku direkt seine Füße im Spiel. Sein Torschuss wird noch abgefälscht. Am Ende bleibt es bei dem Unentschieden.

0: 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Wenn ihr Staus, Blitzen, Störungen seht, dann meldet euch bei Jan an der 100,5 Hotline 0180 501 0055. Gute Fahrt.
1: Kommt gut und sicher durch.
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1: Manchmal reichen 23 Sekunden.
0: Und ein ganzes Land atmet durch. Gegen Ägypten rettet sich Belgien zu einem 1:1. Romelu Lukaku mit seinem Tor. 23 Sekunden nach der Einwechslung.
1: Wir haben das Spiel mit euch zusammen in Eupen geguckt und eure Reaktion gibt's in der nächsten Stunde hier bei uns. Guten Morgen.
0: Morgen.

0: Entspannter werdet ihr nicht aus dem Bett gesungen. Uncle Cracker, Follow Me auf 100,5, das Hitradio 6 nach 6. Was ist eigentlich der komplizierteste Dialekt der Welt? Ist doch eindeutig, oder?
1: Heute ist einmal das Ding, dass ich mir gedacht habe, boah, sagst du mal die Leute, wirst du so redest, gell, so nicht, du hast schon mal.
0: Ja, das wär'n.
2: Einfach mal gar nichts verstanden. Bayerisch ist einfach zu kompliziert. Sogar künstliche Intelligenz hat Probleme und soll den Dialekt jetzt lernen, damit die Sprache nicht ausstirbt. 3 Jahre soll das dauern, bis die KI das alles kann. Sogar Professoren müssen bei dem Projekt helfen.
0: Krass, was für eine harte Aufgabe. Die KI trifft auf den ultimativen Endgegner, wird verzweifeln. Komm, wir fragen sie einfach selbst. So, liebe KI, sei mal ehrlich. Wie viel Bock hast du jetzt, Bayerisch zu lernen?
3: Absolut gar nicht. Da versteht doch kein Mensch etwas. Das klingt für mich so, als würde man alle Vokale entfernen und trotzdem weitersprechen.

0: Finger weg von der Snooze-Taste, wach werden mit J-Lo ist angesagt. Der Hüftschwung, der ist eine Ansage. Der Sound bringt gute Laune, auch um 6.13 Uhr.
1: Jennifer Lopez hat sich einfach auf ein Giganten-Duett eingelassen. David Guetta, der DJ, dem die Stars dieser Welt vertrauen, um Sound und echte Chart-Erfolge zu erreichen.
0: Save Me Tonight, Gepower für den Dienstagmorgen auf 100,5, das Hit Radio.
1: Guten Morgen.

0: Schönen guten Morgen, um jetzt 7:05.
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2: Mit Tobi Leder. Wer gut verdient, könnte sich in Zukunft stärker an den Heimkosten seiner pflegebedürftigen Eltern beteiligen müssen. In der Reformdebatte um die Pflege fordert der Deutsche Landkreistag, wie auch die Gesundheitsministerin, die bisherige Einkommensgrenze von 100.000 Euro im Jahr zu senken. Damit sollen Städte und Kreise bei den steigenden Pflegekosten entlastet werden. Ostbelgiens Ministerpräsident Oliver Pasch ist zu einer Audienz bei König Philipp empfangen worden. Über die Inhalte des Gesprächs ist wie üblich nichts bekannt. Pasch betont hinterher aber, der König habe großes Interesse an den Anliegen der deutschsprachigen Gemeinschaft und ein offenes Ohr für Ostbelgien. Aachen macht sich fit für den Sommer und pflanzt zurzeit tausende Blumen in Parks, Grünanlagen und Beeten. Alleine rund um die Monheimsallee und das Eurogress kommen etwa 25.000 Sommerblumen in die Erde. Insgesamt verschönert sich die Stadt in diesem Jahr mit rund 130.000 Pflanzen im gesamten Stadtgebiet. Belgien muss sich zum Start der WM mit einem 1:1 Unentschieden gegen Ägypten anfreunden. Trotz der Favoritenrolle hatte Belgien lange zurückgelegen. Grund zur Panik braucht dabei niemand haben. Auch das andere Spiel in der Gruppe ist unentschieden ausgegangen.
0: Richtig warm wird's heute bei uns im 100,5 Revier. 27 Grad an der Spitze sind drin. 16 messen wir gerade schon bei euch in Hehlrath und 14 bei euch in Niederzier. Dazu ist es aber ein bisschen durchwachsen. Immer mal wieder Sonnenschein, dann aber auch wieder dicke Wolken und örtlich immer wieder Regenschauer. Und morgen am Mittwoch geht's dann ähnlich durchwachsen weiter.
3: Nichts los auf den Straßen, ihr habt freie Fahrt.
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3: 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Wenn ihr Staus, Blitzen, Störungen sehen solltet, meldet euch an der 100,5 Hotline oder per WhatsApp 015 78 212 1005. Gute Fahrt.
0: Kommt gut durch.
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0: Das übertrifft alles bei The Weeknd. Er hat mit seiner laufenden After Hour Till Dawn Stadium Tour einen wahren Meilenstein in der Musikwelt erreicht.
1: Über 3 Millionen Tickets sind bereits verkauft und es geht immer weiter, weiter,
0: so
1: weiter,
0: sehr,
1: weiter.
0: Ja. Dass jetzt noch ein paar Termine dazugekommen sind. Er spielt einfach mal 6 Zusatzshows.
1: So verständlich. Er macht einfach so gute Musik, wie auch die Nummer Dancing in the Flames. Gibt's jetzt um 6:33 Uhr auf 100,5. Das wird Radio. Guten Morgen.

0: Gute Laune mit Natascha Bedingfield am Dienstagmorgen 20:07 mit uns 100,5 das Hit Radio. Nochmal die Führerscheinprüfung absolvieren. Einige haben es nötig. Und du, Alko, ich bin neulich hinter dir gefahren. Du auch.
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2: Ja, ja, Fahrlehrer Elias aus Stolberg, der geht gerade viral. Lenkrad-Legenden heißt sein Instagram-Kanal, wo wir lustige und kuriose Momente aus vielen Fahrstunden durchs 100,5-Revier miterleben können.
0: Ja, und dank dir kommen noch ein paar Highlights dazu.
3: Das waren jetzt auch Originalprüfungsstrecke, wie wir hier fahren würden.
4: Was muss man alles machen oder aufhaben?
3: Jetzt 30.
2: Ja, völliger Fail von mir. Das ganze Drama am Steuer gibt's in einer guten Stunde und ging 7:40 hier zu hören und später auch auf unserem 100,5 Insta-Kanal.
0: Eiko, Schulterblick.
2: Ey, da ist doch keiner, Mann.

0: 18 vor 7, schönen guten Morgen, Shawn Mendes auf 100,5 das Hitradio und den Star der Fußballweltmeisterschaft, den haben wir schon jetzt. Bosinha, Torwart von Kap Verde, der hält einfach alles beim sensationellen 0-0 der Inselkicker gegen Spanien und hat jetzt Millionen Follower.
1: Von 40.000 gestern um diese Zeit auf 5,3 Millionen Follower jetzt gerade. Die ganze Welt feiert einfach diese unfassbare Leistung und das mit 40 Jahren. Hammer! Das sind auch einfach diese schönen kleinen Stories bei der WM, ne?
0: Influencer-Märchen.
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0: Guten Morgen, 7:05.
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0: Heute Morgen schauen wir gleich mal doppelt auf die Ukraine, Tobi Leder.
2: Es gibt Bewegung sowohl im Krieg als auch bei einem EU-Beitritt.
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2: Nach Monaten ohne große Fortschritte wollen mehrere westliche Staaten die Ukraine-Verhandlungen wieder anschieben. Beim G7-Gipfel beraten die Staats- und Regierungschefs darüber gemeinsam mit dem ukrainischen Präsidenten. Im Gespräch ist dann unter anderem ein neues Treffen zwischen ihm und Russlands Präsidenten. Bundeskanzler Merz ist optimistisch, dass sich für direkte Verhandlungen jetzt ein Fenster öffnen könnte. Und im Schatten des Krieges rückt die Ukraine politisch näher an die Europäische Union heran. Die EU hat die Beitrittsverhandlungen mit der Ukraine und auch mit Moldau offiziell gestartet. Beide Länder müssen jetzt nachweisen, dass sie wichtige EU-Standards erfüllen, etwa bei Gerichten, Polizei und dem Kampf gegen Korruption. EU-Kommissionspräsidentin von der Leyen lobt die bisherigen Reformen in der Ukraine. Eine Garantie für einen späteren EU-Beitritt sind die Verhandlungen jetzt allerdings noch nicht. Ein schlimmer Autounfall hat gestern Abend die A4 bei Köln lahmgelegt. Ein LKW ist auf ein Stauende bei Klettenberg aufgefahren und hat dabei ein Auto unter einen anderen LKW geschoben. Der Autofahrer ist dabei gestorben. Der Fahrer des Unfall-LKW ist lebensgefährlich verletzt. Über Stunden ist die A4 in dem Bereich voll gesperrt gewesen. Ministerpräsident Oliver Pasch von der deutschsprachigen Gemeinschaft hat gestern König Philipp in Brüssel getroffen. Solche Gespräche nutzt die deutschsprachige Gemeinschaft regelmäßig, um aktuelle Themen direkt beim König anzusprechen. Was genau besprochen wurde, bleibt vertraulich. Pasch betont aber, der König interessiere sich sehr für die deutschsprachige Gemeinschaft und habe ein offenes Ohr für die Anliegen der Menschen in Ostbelgien. Wer in diesen Tagen durch Aachen unterwegs ist, wird vielerorts mehr Farbe entdecken. Die Stadt lässt aktuell Sommerblumen anpflanzen. 130.000 Blumen sollen die Stadt verschönern. Zum Einsatz kommen zum Beispiel Petunien, Geranien und auch Margeriten.
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2: Trotz Favoritenrolle kommt Belgien nicht über ein 1:1 Unentschieden gegen Ägypten hinaus. Grund zur Panik ist das zum Glück aber noch nicht. Auch das Parallelspiel zwischen dem Iran und Neuseeland ist unentschieden ausgegangen. Belgien hat nach wie vor alle Chancen aufs Weiterkommen. Am Sonntagabend geht es dann gegen den Iran.
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3: Immer wieder dicke Wolken und auch ein paar kleine Regenschauer hier bei uns im 100,5 Revier. Die Sonne, die schafft's da aber auch immer mal wieder durch. Das Ganze mit 27 Grad an der Spitze. 17 messen wir gerade schon bei euch in Verlautenheide und Übach-Palenberg kommt auf 16 Grad. Morgen am Mittwoch geht's denn ähnlich durchwachsen weiter.
0: Nichts los auf den Straßen, ihr kommt überall gut durch.
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0: 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Wenn ihr Staus, Blitzen oder Störungen sehen solltet, meldet euch bei Jan an der 100,5 Hotline 080 501 0055. Gute Fahrt.
3: Kommt gut und sicher durch.

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0: spannend, wenn ihr euch meldet, wenn unser Pink-Pop-Hit heute Morgen in voller Länge läuft.
1: The Cure. Ihr lebt ja auch live beim Pink Pop. Hört ihr den Song Friday I'm in Love heute Morgen in ganzer Länge? Schnell anrufen an der 01378 420 200. 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Und aus den Niederlanden und aus Belgien ist es die 0032 87 555 100.
0: 21 Pilots, Foo Fighters oder auch Sarah Larsson erlebt ihr auch dann live beim Pink Pop Festival.
1: Guten Morgen.

0: Guten Morgen. 100,5, das sind Radio hier um jetzt 12 nach 7. Die Fans in Eupen, die sind sich einig, das war ein zäher Start in die WM.
1: Also ich hoffe immer, dass Belgien Weltmeister wird, aber nach der ersten Halbzeit zweifle ich daran.
2: Ja, zu Recht, das war nicht gut. Immerhin, der Ausgleich fällt doch noch beim 1:1 gegen Ägypten. Und wer erlöst die belgischen Fans? Na logisch, Altmeister und Superstar Romelu Lukaku.
3: Wir haben eine richtig gute Offensivkraft, den Lukaku, und der hat direkt eingeschlagen.
4: Als Lukaku reinkam, habe ich gedacht, Gott sei Dank.
5: Lukaku! Lukaku!
0: Ja, so schnell ändern sich die Gewühle, ne? Ist ja aber auch noch alles drin. Ich habe gerade mal auf die Gruppe geguckt. Das andere Spiel ist auch unentschieden ausgegangen. Also nichts passiert.
2: Ja, und Sonntagabend klappt's dann mit dem ersten belgischen Sieg gegen den Iran. Ja, 2:0, habt ihr zuerst hier gehört auf 100,5.
0: Das ist Radio. Du bist schuld, wenn es beim Tippspiel keine Punkte gibt.
2: Ach du.

0: Guten Start in diesen Dienstagmorgen mit uns. 100,5, das Hitradio.
1: Und gleich die extra Portion Power. Bibi Rexha, New Religion. Gleich direkt nach den News.
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0: Guten Morgen, 7:55.
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13: Mit Tobi Leder. Die Ukraine ist ihrem Ziel eines EU-Beitritts einen Schritt näher gekommen. Die Europäische Union hat jetzt offiziell die Beitrittsverhandlungen mit dem Land gestartet. Bevor ein Beitritt aber möglich wird, muss die Ukraine noch weitere Reformen umsetzen, zum Beispiel bei Justiz- und Korruptionsbekämpfung. Ministerpräsident Oliver Pasch aus der deutschsprachigen Gemeinschaft hat sich in Brüssel mit König Philipp getroffen. Über die Inhalte des Gesprächs ist wie üblich nichts bekannt. Pasch betont aber, der König habe großes Interesse an den Anliegen der deutschsprachigen Gemeinschaft und immer ein offenes Ohr für Ostbelgien. Aachen macht sich fit für den Sommer und pflanzt zurzeit tausende Blumen in Parks, Grünanlagen und Beeten. Alleine rund um die Monheimsallee und das Eurogress kommen etwa 25.000 Sommerblumen in die Erde. Insgesamt verschönert sich die Stadt in diesem Jahr mit rund 130.000 Pflanzen im gesamten Stadtgebiet selbst. Belgien muss sich zum Start der Weltmeisterschaft mit einem 1:1 Unentschieden gegen Ägypten anfreunden. Trotz der Favoritenrolle hatte Belgien lange zurückgelegen. Grund zur Panik braucht jetzt aber niemand haben. Auch das andere Spiel in der Gruppe ist unentschieden ausgegangen.
1: Beim Wetter haben wir heute irgendwie nochmal alles dabei hier im 100,5 Revier. Sonnenschein, Wolken, auch immer wieder kleine Regenschauer. Dafür ist es aber echt warm. 27 Grad heute an der Spitze. 14 sind es gerade bei euch in Asbeck und 17 schon bei euch in Würseln. Und auch morgen am Mittwoch geht's wechselhaft und warm weiter.
0: Freie Fahrt auf den Straßen, nichts los.
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0: 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Wenn ihr Staus, Blitzen, Störungen seht, dann meldet euch entweder an der 100,5 Hotline oder per WhatsApp, gerne auch als Sprachnachricht an die 01578 212 1005. Gute Fahrt.
1: Kommt gut durch.
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0: einen entspannten Dienstagmorgen. Das ist ein Name, der steht für Erfolg. So viel Unterhaltung. Bruno Mars. Auf der Bühne, in den Charts, bei seiner Tour. Überall verbreitet er gute Laune und Groove.
1: Einfach jeder Song von ihm. So viel Power, so viel Rhythmus. Da bekommen wir ratzfatz das Gefühl. Komm, heute packen wir alles. Also raus aus dem Autopilot und Lautstärke hochgedreht.
0: Bruno Mars jetzt hier bei uns auf 100,5 das Hitradio mit einem seiner größten Hits. I Just Might. Kommt gut aus dem Bett. Rein in den Dienstag. Jetzt ist es 7:35 Uhr.
1: Morgen.

0: Wunderschönen guten Morgen. 100,5, das Hitradio hier. Heute mal halber Tacho und dann hast du was.
1: Hoffentlich den richtigen Abstand und nochmal den Führerschein.
2: Der Pate probiert's.
1: Lenkrad-Legenden. Fahrlehrer Elias aus Stolberg geht viral mit seinem Instagram-Kanal und bei ihm durfte ich mich einer kleinen Fahrprüfung einmal quer durch Stolberg stellen. Dieser Druck, ich sag's euch, dieser Druck, wenn du nach 19 Jahren noch einmal so kritisch beäugt wirst.
0: Eiko am Steuer. Ungeheuer.
3: Gut, machen wir ein Fazit. Also 30er-Zone nicht gesehen, paar Mal nicht geblinkt.
4: Paar Mal Schulterblick vergessen.
3: Paar Mal Schulterblick alibimäßig ist gar nicht.
1: Ja. Hallo, jeder Erwachsene soll sich bitte mal selbst so einer Fahrprüfung stellen und dann auch dem Urteil des Fahrlehrers.
3: Ja, das ist so, komm noch mal wieder.
4: Ja, wir würden uns auf jeden Fall noch mal wiedersehen, ja.
0: Ja, Pate probiert Führerschein. Not approved.
1: Lacht ihr mal. Vielleicht bekomme ich jetzt wenigstens immer die Garantie. Straße frei, wenn alle wissen, Pate am Steuer.
0: Ungeheuer.
2: 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Olivia Dean mit So Easy to Fall in Love.

0: 7:48 Uhr, guten Morgen. Und der Gewinnersong, der ist immer noch nicht in voller Länge gelaufen. Einer der Headliner beim Pinkpop-Festival am Wochenende, The Cure, Friday, I'm in Love.
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0: Guten Morgen.

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0: Schönen guten Morgen um jetzt 8:05.
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0: Die deutschsprachige Gemeinschaft will Schüler schon früh an KI heranführen, Tobi Leder.
2: Und die Ukraine ist dem Ziel EU-Beitritt einen Schritt näher.
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2: Nach langer Wartezeit haben die Europäische Union und die Ukraine jetzt offiziell mit den Beitrittsverhandlungen begonnen. Es geht jetzt erst einmal um Themen wie Justiz, Sicherheit und den Schutz von Grundrechten. Deutschlands Außenminister Wadephul spricht von einem historischen Moment, sowohl für die Ukraine als auch für Europa. Bis zu einem möglichen EU-Beitritt dürften aber noch einige Jahre vergehen. Künstliche Intelligenz soll an den Schulen in Ostbelgien bald fester zum Unterricht dazugehören. Bildungsminister Franzen sagt, KI sei längst kein Randthema mehr und verändere Lernen, Hausaufgaben und Prüfungen. Deshalb sollen Schüler lernen, mit solchen Programmen bewusst und kritisch umzugehen. Geplant sind gemeinsame Leitlinien für die Schulen sowie zusätzliche Fortbildungen für Lehrkräfte. Ziel ist, dass Kinder und Jugendliche KI sinnvoll nutzen können, statt sich einfach nur Antworten liefern zu lassen. Ein schlimmer Autounfall hat gestern Abend die A4 bei Köln lahmgelegt. Ein LKW ist auf ein Stauende bei Klettenberg aufgefahren und hat dabei ein Auto unter einen anderen LKW geschoben. Und der Autofahrer ist dabei gestorben. Der Fahrer des Unfall-LKW ist lebensgefährlich verletzt. Über Stunden ist die A4 in dem Bereich voll gesperrt gewesen. Die Klimakrise trifft Kinder weltweit immer stärker. Nach einem neuen Bericht von UNICEF ist fast jedes Kind auf der Welt inzwischen mindestens einer Klimagefahr ausgesetzt. Besonders häufig geht es um extreme Hitze, Hitzewellen oder lange Trockenperioden. Kinder leiden darunter oft stärker als Erwachsene, weil ihre Körper empfindlich auf hohe Temperaturen reagieren. UNICEF fordert deshalb mehr Maßnahmen zum Schutz von Kindern vor den Folgen des Klimawandels. Und wenn ihr im Supermarkt die Wahl habt, dann greift die Mehrheit weiter zur klassischen Kasse. 2 von 3 Menschen lassen ihre Einkäufe lieber von einem Mitarbeiter kassieren, als selbst an einer SB-Kasse zu scannen, zeigt eine Umfrage. Viele nennen als Grund den persönlichen Kontakt oder auch die Möglichkeit, mit Bargeld zu bezahlen. Selbstbedienungskassen werden dagegen vor allem bei kleineren Einkäufen genutzt.
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0: Bei euch in Mariadorf und auch in Sittard messen wir gerade schon 17 Grad. Da geht aber noch einiges. 27 Grad heute an der Spitze bei uns im 100,5 Revier. Dazu mal Wolken, auch immer wieder kleine Regenschauer. Die Sonne, die schafft es da aber auch immer mal wieder durch. Und morgen am Mittwoch geht's ähnlich warm und wechselhaft weiter.
3: Freie Fahrt, nichts los auf den Straßen.
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3: 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Brachlin, die Rischmühlenstraße, Blitzer dort gesehen von Florian. Dankeschön. Staus, Blitzen, Störungen meldet ihr an der 100,5 Hotline oder per WhatsApp 01578 212 1005. Gute Fahrt.
0: Kommt gut und sicher durch.
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0: Belegt. Das passt auf beides, aufs Brötchen und auch auf die 100,5 Strandmatte, sobald die Sonne da durchkommt.
3: Ach, ja, und um beides zocken wir gleich wieder 7:45. 5 gewinnt, meldet euch an auf das hitradio.de.
0: Jetzt schon mal bereit machen für einen Freizeitbadbesuch oder auch für den nächsten Strandurlaub.
3: Guten Morgen.

Gute Laune für den Weg zur Arbeit oder Kids in die Kita bringen, kommt gut in den Dienstagmorgen. Ein Traum, dem Idol ganz nah sein beim Konzert, Meet and Greet oder auch bei einem Zufallstreffen in der Bar. Alex Warren hat's erlebt.

0: Der Sänger sagt ganz klar, wenn die Karriere morgen vorbei ist, dann hat er mehr erreicht, als er je gedacht hätte.
1: Denn er durfte einmal mit dem schönsten Rotschopf der Welt auf der Bühne stehen. Das sagt er über Ed Sheeran. Mit Eddie hat er mal Ordinary singen dürfen. Mehr geht doch nicht.
0: Aber schön weiter Hits produzieren, ne?
1: Na bitte.
0: Ordinary, Alex Warren, jetzt.

0: Du, wir kommen gleich 7:45.
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0: Guten Morgen, Jürgen aus Würseln. Bei dir gibt es jeden Morgen was Süßes für deine 3 Enkelkinder, bevor es in die Schule oder Kita geht. Was gab's heute von Opa?
2: Da ja, mit Schokobons und Gummibärchen.
3: Oh, lecker. Wow. Und vielleicht ja beim nächsten Besuch auch was von dem Frühstücksgutschein von der Bäckerei Nobis. Um den zocken wir jetzt bei 5 gewinnt und auch um die schicke 100,5 Strandmatte. Dafür brauchen wir von dir jetzt 5 richtig beantwortete Fragen innerhalb von einer halben Minute.
0: Jürgen, einmal tief durchatmen und dann geht's los.
3: Und dein Countdown.
2: Alles klar.
3: Der startet nach der ersten Frage.
0: Jürgen, was wird beim Kinderspiel Blinde Kuh verbunden?
2: Die Augen.
0: Wer freut sich, wenn sich 2 streiten?
2: Der Dritte.
0: Amor gilt als Gott der?
2: Liebe.
0: Wie nennt man die Gesichtsbehaarung bei Männern?
2: Bart.
0: Ja. Und welcher Vogel gilt auch als diebisch?
2: Die Elster.
0: Jawohl, Jürgen, für die Enkelkinder oder für die Töchter. Du kannst ein Frühstück springen lassen. Du gewinnst. Glückwunsch. Guck mal, da ist der Applaus.
2: Na, Freunde.
0: Da bleibt nicht viel vom Frühstück für dich übrig, glaube ich.
2: Nee, für mich sowieso nicht. Aber macht doch nichts.
3: Dann lasst es euch auf jeden Fall schmecken. Einen schönen Dienstagmorgen. Den gibt's zusammen mit uns. 100,5. Das Hitradio.

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8: Euer Dienstagmorgen um jetzt 5 Minuten vor 8:30.
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10: Mit Tobi Leder. Die Europäische Union hat die Beitrittsverhandlungen mit der Ukraine angefangen. Die Bundesregierung spricht von einem historischen Moment, betont aber auch, dass der Weg in die EU noch viele Jahre dauern kann. Parallel dazu starten außerdem die EU-Beitrittsverhandlungen mit dem Land Moldau. Künstliche Intelligenz soll in der deutschsprachigen Gemeinschaft Belgiens fester Bestandteil des Unterrichts werden. Bildungsminister Franzen sagt, KI sei längst kein Randthema mehr und betreffe inzwischen das Lernen, Prüfen und Bewerten. Deshalb sollen Schulen klare Leitlinien für den Umgang mit KI bekommen. Im Streit um die Kosten für sogenannte Fehlfahrten im Rettungsdienst zeichnet sich in NRW eine Übergangslösung ab. Krankenkassen sollen 2026 einen Teil dieser Einsätze weiter mitbezahlen, auch wenn kein Transport ins Krankenhaus nötig ist. Die Landesregierung wirbt jetzt bei Städten und Kreisen für den Kompromiss und betont, dass Patienten keine zusätzlichen Kosten befürchten sollen. Nach gleich zwei Überfällen auf einen Discounter in der Aachener Neuhausstraße sucht die Polizei jetzt Zeugen. Am Freitagabend wurde bei einem der Überfälle eine Mitarbeiterin verletzt, als ein mutmaßlicher Ladendieb auf sie losgegangen ist. Die Täterbeschreibung findet ihr in der 100,5 App unter News.
11: Durchwachsen, das trifft's beim Wetter heute im 100,5 Revier wohl ganz gut. Mal Wolken, dann wieder Sonnenschein. Ein paar kleine Regenschauer sind auch noch dabei. Dazu Temperaturen um die 27 Grad. 18 messen wir gerade schon bei euch im Selfkant und Haaren kommt gerade auf 16 Grad. Morgen am Mittwoch geht's dann ähnlich durchwachsen und auch wieder warm weiter.
12: A46, Heinsberg Richtung Düsseldorf zwischen Grevenbruch und Neuss-West. 4 Kilometer Stop and Go.
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12: 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Marc aus Merkstein mit der Blitze zwischen Alsdorf und Würseln auf der B57 in der Senke. Matthias sieht in Geilenkirchen-Nirm den Blitzer L42, Fahrtrichtung Geilenkirchen. Und Sabrina, Erik und Florian melden uns aus Brachelen die Blitze auf der Rischmühlenstraße. Alle Blitzen zum Nachlesen in der 100,5 App. Staus, Blitzen, Verkehrsstörungen könnt ihr melden. Bei Jan erwartet an der 100,5 Hotline auf euren Anruf unter der 0180 501 0055. Gute Fahrt.
11: Kommt gut durch.
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0: Wir sind nicht müde an diesem Dienstagmorgen. Um 8.33 Uhr. Wir brauchen einfach nur die beste Musik, um den Kreislauf und die Stimmung wieder in Schwung zu kriegen. Na, zum Glück gibt's die hier auf 100,5 das Hit Radio.
1: Jetzt bei uns in der Playlist so eine richtige Power-Kombi. Medusa gemeinsam mit One Republic und Leonie. Feier, ein Song voller Energie, positiver Vibes, also jetzt Radio laut, mit Wippen, mit Singen und gute Laune auftanken.
0: Kommt gut in den Dienstag, guten Morgen.

0: Michael Jackson. Beste Musik, Black or White auf 100,5, das Hitradio. Ja, so richtig gut? Nee. 1-1 für Belgien gegen Ägypten zum Start in die Fußball-WM. Immerhin haben die Belgier dann doch noch den Ausgleich geschafft.
1: Was fangen wir jetzt mit diesem Ergebnis an? Ist es okay zum Start oder eher schlecht? Guten Morgen, Christian aus Raren.
2: Ja, guten Morgen.
1: So, und du bist ein großer Fan. Was sagst du zum 1-1?
2: Ja, wenn man das gesamte Spiel begutachtet, ist das okay, das 1-1. Wobei man sagen muss, ein Auftaktsieg tut natürlich immer gut, in einem Turnier zu starten mit einem Sieg, für Selbstbewusstsein. Aber man darf den Gegner nicht unterschätzen und Ägypten ist schon eine starke Mannschaft. Und deswegen denke ich mal, mit dem 1-1 kann man am Ende trotzdem gut leben, denn es sind ja noch 2 Spiele.
0: In der belgischen Vorgruppengruppe ist ja quasi nichts passiert. Alle haben einen Punkt, alle unentschieden gespielt. Sonntagabend geht's weiter für Belgien gegen den Iran. Also wir hier tippen ja auf ein 2-0. Was sagst du?
2: Ich denke auch, dass Belgien das Spiel gewinnen wird. Ich denke, dass auch ein 2-0 am Ende rausspringen wird.
1: Und dann geht die WM für Belgien auch so richtig los, ne?
2: Genau. Jedes Spiel ist anders, muss gespielt werden. Und dann muss man mal sehen, wo die Reise am Ende hingeht.
0: Ja gut, einer muss es mal sagen. Bei der letzten WM hat Argentinien übrigens das erste Spiel verloren. Und was war am Ende? Weltmeister sind sie.

0: Richtig durchstarten und abfeiern, bevor es mit der Arbeit losgeht. Walk the Moon in der meisten Musik.
1: Shut up and dance in einer guten Minute hier bei uns auf 100,5, das ist Radio.
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0: Schönen guten Morgen um 9:05.
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0: Wie geht es denn nun weiter, wenn ein Krankenwagen nach einem Einsatz gar keinen ins Krankenhaus bringt, Tobi Leder?
2: Na, in dem Streit zeichnet sich jetzt eine Lösung für NRW ab.
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2: Wenn ein Rettungswagen kommt, ein Patient aber nicht ins Krankenhaus muss, dann gibt es oft Streit ums Geld. Und genau dieses Problem wollen das Land NRW, die Kommunen und die Krankenkassen jetzt gemeinsam lösen. Für das laufende Jahr liegt eine Übergangslösung auf dem Tisch. Die Krankenkassen sollen einen Teil dieser sogenannten Fehlfahrten weiter mitbezahlen. Gleichzeitig wollen alle Beteiligten prüfen, wie der Rettungsdienst in Zukunft besser und effizienter organisiert werden kann. Das Land wirbt jetzt bei den Kommunen dafür, diesem Vorschlag zuzustimmen. Es will verhindern, dass Patienten auf Kosten sitzen bleiben. ChatGPT und andere KI-Programme sollen an den Schulen der deutschsprachigen Gemeinschaft eine größere Rolle spielen. Bildungsminister Franzen will das Thema fest im neuen Rahmenplan verankern. Abschlussarbeiten sollen deshalb aber nicht abgeschafft werden. Stattdessen soll neu geregelt werden, wie Leistungen denn bewertet werden können, wenn Schüler dabei KI nutzen. Außerdem sollen Schulen unterstützt werden, damit der Umgang mit künstlicher Intelligenz im Unterricht klar und fair geregelt ist. Fast die Hälfte aller Kinder weltweit erlebt laut UNICEF gleich mehrere Folgen der Klimakrise gleichzeitig. Häufig kommen Dürren, extreme Hitze und Hitzewellen zusammen. Auch in Deutschland spüren viele Kinder die Auswirkungen bereits. UNICEF spricht vor allem von mehr Hitzewellen und längeren Trockenphasen. Das Kinderhilfswerk warnt, dass die heutige Generation die Folgen des Klimawandels besonders stark zu spüren bekommt, obwohl sie ihn kaum verursacht hat. Wer am Freitagabend im Bereich der Neuhausstraße in Aachen unterwegs war, hat vielleicht etwas beobachtet. In einem Discounter hat es innerhalb weniger Stunden gleich 2 Überfälle gegeben. In einem Fall schlägt ein Mann einen Mitarbeiter und wird noch vor Ort festgehalten. Wenig später bedroht ein weiterer Verdächtiger Angestellte und flüchtet mit seiner Beute. Diese Täterbeschreibung findet ihr in der 100,5 App unter News. Und SB-Kassen gehören inzwischen in vielen Supermärkten zum Alltag. Beliebt sind sie aber längst nicht bei allen. 2/3 der Menschen bevorzugen weiterhin die klassische Kasse mit Personal, zeigt eine Umfrage. Wer selbst scannt, schätzt dann aber vor allem kürzere Wartezeiten und das eigene Tempo beim Bezahlen. Besonders jüngere Menschen stehen den SB-Kassen offen gegenüber. Ältere Kunden greifen deutlich häufiger zur normalen Kasse.
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3: Mal Wolken, kleine Regenschauer, Sonnenschein. Irgendwie haben wir alles mal beim Wetter dabei heute im 100,5 Revier. Dafür ist es aber auch echt warm, 27 Grad an der Spitze. 18 messen wir gerade schon bei euch in Oberbruch und auch in Alsdorf. Morgen am Mittwoch geht's dann ähnlich durchwachsen und warm weiter.
0: Die A46 von Heinsberg nach Düsseldorf zwischen Grevenbroich und dem Kreuz Neues West 3 Kilometer stockend.
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0: 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B57 von Alsdorf nach Würseln in der Senke. Blitzer gesehen von Marc aus Merkstein. Dann von Matthias die Info in Geilenkirchen. Nirm auf der L42 wird Richtung Geilenkirchen kontrolliert. Und wir haben eine WhatsApp-Sprachnachricht. Guten Morgen.
4: Guten Morgen, liebes 100,5-Team. Der Sascha aus Bettendorf. Und zwar wollte ich euch melden. Am alten Militärcamp in Hittfeld in Aachen. Da baut die Polizei gerade an der Autobahnunterführung eine Laserstation auf. Fahrt vorsichtig, Tempo 50.
0: Sascha, lieben Dank für die Info. Alle Blitzen könnt ihr nachlesen in der 100,5 App. Staus, Blitzen, Verkehrsstörungen meldet ihr an der Hotline oder per WhatsApp, so wie Sascha, wenn ihr wollt. 01578 212 1005. Gute Fahrt.
3: Kommt gut durch.
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3: Die ganze Woche hauen wir hier die Wochenendtickets für eins der Festival-Highlights bei uns im 100,5 Revier raus. Das Pink Pop Festival in Landgraf.
0: Läuft dieser Song von diesem einen Headliner, The Cure. Friday, I'm in love, dann ganz schnell anrufen an unserer Gewinner-Hotline 01378 420 200 für 50 Cent pro Anruf. Tickets fürs ganze Wochenende und fürs Camping sichern.
3: Du, Eiko.
0: Ja?
3: Ich hab da so ein Gefühl, ne?
0: Okay.
3: Dauert nicht mehr lang. Merkst du das auch?
0: Oh ja. Guten Morgen.
3: Morgen.

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0: So gut. Einer der Headliner beim Pink Pop Festival in Landgraf. The Cure hier auf 100,5 das Hitradio. Schnell anrufen, Ticket sichern. Kids sind in der Schule, in der Kita. Einfach mal durchatmen. 8:55.
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0: Andrea Bocelli ist ja eher so der, ja, klassische Typ. Fußball-WM sei Dank, erleben wir den italienischen Klassiksänger jetzt ganz neu.
2: Vielleicht sollte er ja die italienische Hymne bei den Spielen der WM singen und dann ist aufgefallen, aber warte mal, Italien spielt ja gar nicht mit. Jetzt singt er eben zusammen mit EJ, Sängerin von Hunter Riggs, den offiziellen Song.

0: An einem Dienstagmorgen, da werden Pläne fürs Wochenende gemacht.
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0: Einen wunderschönen guten Morgen, Natascha aus Erkelenz. Du, guten was Morgen. Steht am Wochenende so bei dir an?
2: Boah, bisher noch nichts.
3: Ah. Das ist schon mal die erste richtige Antwort, denn ab sofort ist aus bisher noch nichts Pinkpop-Festival in Landgraf. Du gewinnst Wochenendticket und Camping.
2: Was? Boah, wie geil ist das denn?
3: Tickets im Wert von 600 Euro auf unsere Kosten.
2: Boah, ich kann gar nicht glauben.
0: So, das ist jetzt ein Hammer-Line-Up, ne? The Cure mit dem heutigen Gewinnersong, den du ja gerade erkannt und direkt angerufen hast. Die Foo Fighters kommen. Sarah Larsson, Ski Agi, Agu, bei wem stehst du deiner ersten Reihe?
2: Foo Fighters und Franz Ferdinand. Also, ich weiß es sogar nicht, das ist so geil. Ich freue mich mega.
3: Ach, schön. Und in Sachen Camping, bist du so Typ Isomatte, Büchsenravioli oder Feldbett und Lieferdienst mit Pizza?
2: Nee, auf jeden Fall Zelt und Essen. Ja, das, was da ist, einen kleinen Campinggrill aufstellen und ja, dann läuft's.
0: Einfach das komplette Festival-Feeling für dich.
2: Ja, mega. Oh mein Gott.
0: Und die nächsten Tickets, die gehen schon morgen wieder raus mit einem neuen Song. Den gibt's ab 6:55 hier bei uns auf 100,5, das ist Radio.
3: Guten Morgen und er hier ist auch auf der Bühne beim Pink Pop.
4: 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Auf 100,5, das ist Radio. Teddy Swims mit Mr. Know-It-All.

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8: Es ist 5 Minuten vor 9:30.
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10: Mit Tobi Leder. Die Landesregierung in NRW spricht heute mit Städten und Kreisen über die Zukunft des Rettungsdienstes. Im Mittelpunkt steht die Frage, wer Einsätze bezahlt, bei denen Patienten vor Ort vom Rettungsdienst versorgt werden und nicht ins Krankenhaus müssen. Für das laufende Jahr liegt jetzt ein Kompromissvorschlag auf dem Tisch. Gleichzeitig sollen die Strukturen im Rettungsdienst grundsätzlich überprüft werden. Die deutschsprachige Gemeinschaft will Kinder und Jugendliche besser auf den Umgang mit künstlicher Intelligenz vorbereiten. KI soll deshalb im Unterricht fächerübergreifend behandelt werden. Gleichzeitig sind Fortbildungen für Lehrer geplant. Ziel ist laut Bildungsminister Franzen, dass Schüler KI bewusst, kritisch und verantwortungsvoll nutzen. Fast jedes Kind weltweit ist nach Angaben von UNICEF von den Folgen der Klimakrise betroffen. Das Kinderhilfswerk der Vereinten Nationen warnt vor mehr Hitze, Dürren und extremen Wetterlagen. Kinder leiden darunter besonders stark, weil ihr Körper empfindlicher auf solche Belastungen reagiert. Innerhalb weniger Stunden ist es am Freitagabend zu 2 Überfällen auf einen Discounter in der Neuhausstraße in Aachen gekommen. Ein Tatverdächtiger konnte noch vor Ort festgehalten werden, ein zweiter Mann ist geflüchtet. Diese Täterbeschreibung findet ihr in der 100,5-App unter News.
11: Sommerliche Temperaturen heute bei uns im 100,5-Revier bis zu 27 Grad an der Spitze. 18 sind es gerade schon bei euch in Mönchengladbach und auch in Scheifendal. Dazu mal Sonnenschein, dann aber wieder viele dicke Wolken und örtlich auch immer wieder kleine Regenschauer. Morgen am Mittwoch geht's ähnlich wechselhaft und warm weiter.
12: Nichts los, ihr habt freie Fahrt.
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12: 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Eddie und Sascha sehen in Aachen Hittfeld den Blitzer Aachener Straße unter der Autobahn. Dann zwischen Alsdorf und Würseln ein Blitzer B57 in der Senke. Marc aus Merkstein mit der Info. Und ganz viele von euch sehen in Brachlen die Blitze in der Rischmühlenstraße. Alle Blitzen auch zum Nachlesen in der 100,5 App. Staus, Blitzen, Störungen. Meldet ihr bei Jan an der 100,5 Hotline 0180 501 0055. Gute Fahrt.
11: Komm gut durch.
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0: Die extra Energie zum Start in Richtung Frühstückspause. 100,5, das Hitradio hier. Guten Morgen. Wird sie es schaffen? Oder ist es selbst der künstlichen Intelligenz zu viel? KI soll jetzt Bayerisch lernen.
1: Ja, freilich. Ja, 3 Jahre soll es dauern, bis alle bayerischen Dialekte drauf sind. Ja, wie ist es denn hier mit unserem Blatt? Versteht KI das oder braucht sie da auch Nachhilfe?
0: Ach, das kriegt sie hin. Komm, KI, enttäusch uns nicht. Au Bananen. Wann wird das genutzt?
2: Das wird als Ausdruck des Erstaunens oder zur Bekräftigung genutzt und kann sowohl positiv als auch ein bisschen meckernd gemeint sein.
1: Ja, guck mal, ja, richtig gut, das stimmt. So, was ist mit Mullian? Kennst du das auch?
2: Klar, ein Mullian bezeichnet eine Person, die unglaublich viel redet. Negativ ausgedrückt könnte man sagen, es ist ein Großmaul.
0: Ja, stimmt auch wieder. Liebe Bayern, platt kann sie schon. Da liegt's doch an euch.
1: Au Bananen.
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0: Rico Fatz schönen Cheeseburger mit Fritten vom Restaurant zur goldenen Möwe schmecken lassen. Robin Schulz.
1: Ja, er so als bekanntester und erfolgreichster DJ. Der jettet gerade von einem Festival zum nächsten und da muss es mit der Verpflegung schnell gehen.
0: Bestellung abgeben bei Meckes, einpacken und ab in den Privatjet. Aber hat ja auch immer wieder Leckerchen für uns parat.
1: Nur halt eben musikalische.
0: Wie auch I'll Be There zusammen mit Rita Ora um jetzt 9.43 Uhr. 100,5 das Hitradio. Schönen Dienstag und Mahlzeit.

0: Die beste und die meiste Musik für den Dienstagmorgen gibt's hier bei uns auf 100,5 das Hitradio.
1: Clock Clock mit Adoria direkt vor den News. Schönen Dienstag mit uns.
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0: Heuer Dienstag. Um jetzt gleich 9:55.
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2: Ein Notruf, ein Rettungswagen, aber am Ende keine Fahrt ins Krankenhaus, Tobi Leder.
3: Solche Einsätze sorgen in NRW seit Monaten für Diskussionen.
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3: Dabei steht die Frage im Vordergrund, wer die Kosten dann übernehmen soll. Die Landesregierung hat jetzt einen Vorschlag ausgearbeitet, mit dem sich Kommunen und Krankenkassen annähern könnten. Demnach sollen die Krankenkassen auch in diesem Jahr einen Teil dieser Einsätze mitfinanzieren. Parallel dazu soll der Rettungsdienst im ganzen Land auf den Prüfstand kommen, damit Patienten auch in Zukunft schnell Hilfe bekommen, die Kosten aber planbarer werden. Künstliche Intelligenz soll an den Schulen in Ostbelgien bald fester zum Unterricht dazugehören. Bildungsminister Franzen sagt, KI sei längst kein Randthema mehr und verändere Lernen, Hausaufgaben und Prüfungen. Deshalb sollen Schüler lernen, mit solchen Programmen bewusst und kritisch umzugehen. Geplant sind gemeinsame Leitlinien für die Schulen sowie zusätzliche Fortbildungen für Lehrkräfte. Ziel ist, dass Kinder und Jugendliche KI sinnvoll nutzen können, statt sich einfach nur Antworten liefern zu lassen. Wer am Freitagabend im Bereich der Neuhausstraße in Aachen unterwegs war, hat vielleicht etwas beobachtet. In einem Discount hat es innerhalb weniger Stunden gleich 2 Überfälle gegeben. In einem Fall schlägt ein Mann einen Mitarbeiter und wird noch vor Ort festgehalten. Wenig später bedroht ein weiterer Verdächtiger Angestellte und flüchtet mit seiner Beute. Diese Täterbeschreibung findet ihr in der 100,5-App unter News. Die Klimakrise trifft Kinder weltweit immer stärker. Nach einem neuen Bericht von UNICEF ist fast jedes Kind auf der Welt inzwischen mindestens einer Klimagefahr ausgesetzt. Besonders häufig geht es um extreme Hitze, Hitzewellen oder auch lange Trockenperioden. Kinder leiden darunter oft stärker als Erwachsene, weil ihre Körper empfindlicher auf hohe Temperaturen reagieren. UNICEF fordert deshalb mehr Maßnahmen zum Schutz von Kindern vor Folgen des Klimawandels. Wenn ihr im Supermarkt die Wahl habt, dann greift die Mehrheit weiter zur klassischen Kasse. 2 von 3 Menschen lassen ihre Einkäufe lieber von einem Mitarbeiter kassieren, als selbst an eine SB-Kasse zu scannen. Das zeigt eine neue Umfrage. Viele nennen als Grund den persönlichen Kontakt oder auch die Möglichkeit, mit Bargeld zahlen zu können. Selbstbedienungskassen werden dagegen vor allem bei kleineren Einkäufen genutzt. Wer gut verdient, könnte sich bald stärker an den Heimkosten der eigenen Eltern beteiligen. Gesundheitsministerin Wagen will die bisherigen Regeln überprüfen und Unterstützung bekommt sie dabei vom Deutschen Landkreistag. Dort heißt es, die Grenze von 100.000 Euro Jahreseinkommen sei zu hoch und müsse sinken, damit Kommunen bei den Pflegekosten entlastet werden. Und mehr Geld für die Politiker im NRW-Landtag. Ab Juli steigen die monatlichen Bezüge der Abgeordneten um 4,3%. Das bedeutet ein Plus von rund 500 Euro im Monat. Die Anpassung erfolgt jedes Jahr automatisch und orientiert sich dann daran, wie sich die Löhne in Deutschland entwickeln. Anders als im Bundestag hat es in NRW keinen Vorstoß dafür gegeben, die Erhöhung in diesem Jahr auszulassen.
2: Ja, durchwachsendes Wetter heute bei uns hier im 100,5-Revier. Dicke Wolken, ab und zu auch mal kleine Regenschauer. Die Sonne, die schafft es da auch immer mal wieder durch. Dafür ist es aber echt warm, 27 Grad an der Spitze, 19 messen wir gerade schon bei euch in Hückelhofen und bei euch in Walheim 17 Grad. Morgen am Dienstag geht es dann ähnlich durchwachsen und warm weiter.
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4: Alles frei auf den Straßen, ihr kommt gut durch.
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4: 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In Kohlscheid, Weststraße im 30er-Bereich, der Blitzer gesehen von Jasmin. Sascha und Eddie sehen die Blitze in Hittfeld, Aachener Straße direkt unter der Autobahnbrücke. Und in Gallenkirchen, Nirm, werdet ihr Richtung Gallenkirchen auf der L42 geblitzt, sagt Saskia. Alle Blitzen findet ihr zum Nachlesen in der 100,5-App. Staus, Blitzen, Störungen meldet ihr an der Hotline oder per WhatsApp 01578 212 100. 5. Gute Fahrt.
2: Kommt gut durch.
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2: Mehr Musik für den Start in Richtung Vormittag. Jetzt bei uns in der Playlist Leonie und die doppelte Olivia.
4: Olivia Rodrigo und erst noch Olivia Dean mit Man I Need. Schönen Dienstag.
2: Hi zusammen.

0: einfach ein Power-Duo, Leonie und Calum Scott. Stay hier auf 100,5, das sind Radio. Und Sänger Kamrat, der ist zurück von seiner kleinen Dienstreise.
1: Am Wochenende ist er auf einem Festival in Genua in Italien aufgetreten und die Italiener waren auf Anhieb voll in love. Beim Klettern auf den Absperrungen war so manche Hand zu sehen, die dem Kamrat am liebsten, glaube ich, das Shirt runterreißen wollte.
0: Ui, mediterraner Frauenheld, made in Wuppertal. Das schaffst du auch nicht so einfach.
1: Ja,
0: Friends, für euren Dienstagvormittag.

0: Wir packen uns das Butterbrot, starten in die erste Kaffeepause. Dazu beste Musik. Alex Warren, Fever Dream, nach den News auf 100,5 das Hitradio, kurz vor 11.
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0: Schönen Vormittag, gleich 5 Minuten vor 11:30.
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6: Mit Tobi Leder. Im Streit um die Kosten für sogenannte Fehlfahrten im Rettungsdienst zeichnet sich in NRW eine Übergangslösung ab. Krankenkassen sollen im laufenden Jahr einen Teil dieser Einsätze weiter mitbezahlen, auch wenn kein Transport ins Krankenhaus nötig ist. Die Landesregierung wirbt jetzt bei Städten und Kreisen für den Kompromiss und betont, dass Patienten keine zusätzlichen Kosten befürchten dürften. Künstliche Intelligenz soll in der deutschsprachigen Gemeinschaft fester Bestandteil des Unterrichts werden. Bildungsminister Franzen sagt, KI sei längst kein Randthema mehr und betreffe inzwischen das Lernen, Prüfen und Bewerten. Deshalb sollen Schulen klare Leitlinien für den Umgang mit KI bekommen. Die Klimakrise trifft auch in Deutschland Kinder spürbar. UNICEF zufolge erleben hierzulande die meisten Kinder mindestens eine Auswirkung des Klimawandels. Häufig sind das Hitzewellen und Dürren. Das Kinderhilfswerk fordert deshalb mehr Klimaschutz und eine bessere Vorbereitung auf extreme Wetterlagen. Wer gut verdient, könnte sich in Zukunft stärker an den Heimkosten seiner pflegebedürftigen Eltern beteiligen müssen. In der Reformdebatte um die Pflege fordert der Deutsche Landkreistag, wie auch die Gesundheitsministerin, die bisherige Einkommensgrenze von 100.000 Euro im Jahr zu senken. Damit sollen Städte und Kreise bei den steigenden Pflegekosten entlastet werden.
0: Heute tendenziell eher geht so beim Wetter. Ist es bewölkt, es regnet immer wieder. Ab dem Nachmittag kann zwischendurch auch mal kurz die Sonne durchkommen bei 27 Grad in der Spitze. Schon jetzt in Unterbruch und Herzogenrath 20 Grad. Morgen dann deutlich freundlicher, mehr Sonne und nur wenige bewölkte oder wenige Wolkenfelder über dem 100,5 Revier. Auf den Straßen ist alles frei, ihr kommt gut durch.
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0: Natürlich immer zuerst auf 100,5 das Hitradio in Kohlscheid, Weststraße im 30er-Bereich. Blitzer gesehen von Jasmin. Aachen-Hittfeld, die Aachener Straße unter der Autobahnbrücke. Danke hier Sascha und Eddie für die Info. Und Marc aus Merkstein sieht den Blitzer zwischen Alsdorf und Würseln, B57 in der Senke. Alle Blitzen findet ihr in der 100,5 App. Staus, Blitzen, Störungen meldet ihr an der Hotline oder per WhatsApp 01578 212. 1005.
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0: Nico Santos, 100,5 das Hitradio All-Time High. Wie lange habt ihr eigentlich schon keine Schnitzeljagd mehr gemacht?
1: Doch. Jahre her.
0: Lohnt sich jetzt aber, lohnt sich. Ja, bei einer Schnitzeljagd für Erwachsene geht's ab übermorgen um einen Goldbarren im Wert von 20.000 Euro.
1: Lohnt sich doch mal in Finnland am Polarkreis. Ja, genau da, wo der Weihnachtsmann lebt. Ist der fette Barren irgendwo versteckt? Über Hinweise kommen wir dem Goldschatz immer näher. Aber einfach ist das nicht. Bis August hat das Land die Aktion geplant, um auch im Sommer die Touristen anzuziehen.
0: Alles klar, bin dabei. Ne? Freitag geht ein Flug ab Köln nach dahin. Montag der Rückflug sollte doch reichen, um hier, ne? Goldbarren.
1: Ja, aber bis dahin hast du drei Äste aufgehoben, Rentier gesehen, aber kein Gold.
0: Mhm.

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0: Ella Henderson mit Ghost um 5 vor 11.
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0: Mit Tobi Leder. Wenn ein Rettungswagen kommt, ein Patient aber nicht ins Krankenhaus muss, dann gibt es oft Streit ums Geld. Und genau dieses Problem wollen das Land NRW, die Kommunen und die Krankenkassen jetzt gemeinsam lösen. Für das laufende Jahr liegt eine Übergangslösung auf dem Tisch. Die Krankenkassen sollen einen Teil dieser sogenannten Fehlfahrten weiter mitbezahlen. Gleichzeitig wollen alle Beteiligten prüfen, wie der Rettungsdienst in Zukunft besser und effizienter organisiert werden kann. Das Land wirbt jetzt bei den Kommunen dafür, diesem Vorschlag zuzustimmen. Es will verhindern, dass Patienten auf Kosten sitzen bleiben. ChatGPT und andere KI-Programme sollen an den Schulen der deutschsprachigen Gemeinschaft in Belgien eine größere Rolle spielen. Bildungsminister Franzen will das Thema fest im neuen Rahmenplan verankern. Abschlussarbeiten sollen deshalb aber nicht abgeschafft werden, stattdessen soll neu geregelt werden, wie man diese Leistungen denn bewerten kann, wenn Schüler dabei KI nutzen. Außerdem sollen Schulen unterstützt werden, damit der Umgang mit künstlicher Intelligenz im Unterricht klar und fair geregelt ist. Mit 1,68 Promille am Steuer soll ein Autofahrer gestern Morgen in Aldenhoven unterwegs gewesen sein. Nach Angaben der Polizei kracht der junge Fahrer auf der Jülicher Straße gegen mehrere geparkte Autos und fährt anschließend einfach weiter. Ein Zeuge beobachtet den Vorfall und alarmiert die Polizei. Die Polizisten treffen den mutmaßlichen Fahrer dann kurze Zeit später an seiner Wohnanschrift in Düren an. Seinen Führerschein ist er vorerst los. Fast die Hälfte aller Kinder weltweit erlebt laut UNICEF gleich mehrere Folgen der Klimakrise gleichzeitig. Häufig kommen Dürren, extreme Hitze und Hitzewellen zusammen. Auch in Deutschland spüren viele Kinder die Auswirkungen bereits. UNICEF spricht vor allem von mehr Hitzewellen und längeren Trockenphasen. Das Kinderhilfswerk warnt, dass die heutige Generation die Folgen des Klimawandels besonders stark zu spüren bekommt, obwohl sie ihn kaum verursacht hat. Wer am Freitagabend im Bereich der Neuhausstraße in Aachen unterwegs war, hat vielleicht etwas beobachtet. In einem Discounter hat es innerhalb weniger Stunden gleich zwei Überfälle gegeben. In einem Fall schlägt ein Mann einen Mitarbeiter und wird noch vor Ort festgehalten. Wenig später bedroht dann ein weiterer verdächtiger Angestellte und flüchtet mit seiner Beute. Diese Täterbeschreibung findet ihr in der 100,5 App unter News. Wenn Eltern ins Pflegeheim müssen, sollen Kinder nach Plänen von Gesundheitsministerin Wagen häufiger bei den Kosten helfen. Der Deutsche Landkreistag unterstützt das grundsätzlich, sagt aber auch, die heutige Einkommensgrenze sei noch zu hoch. Zurzeit müssen Kinder erst dann zahlen, wenn sie mehr als 100.000 Euro brutto im Jahr verdienen. Welche Grenze beide Seiten anstreben, ist noch nicht bekannt. Und SB-Kassen gehören inzwischen in vielen Supermärkten zum Alltag. Beliebt sind sie aber längst nicht bei allen. Zwei Drittel der Menschen bevorzugen weiterhin die klassische Kasse mit Personal, zeigt eine Umfrage. Wer selbst scannt, schätzt dabei aber dann vor allem kürzere Wartezeiten und das eigene Tempo beim Bezahlen. Und besonders jüngere Menschen stehen den SB-Kassen offen gegenüber. Ältere Kunden greifen deutlich häufiger zur normalen Kasse. Heute ist es nochmal ein bisschen durchwachsen bei uns im 100,5 Revier. Mal ein paar Wolken, mal ein paar kleine Regenschauer, aber auch Sonnenschein und schöne warme Temperaturen. 27 Grad in der Spitze, Badenberg und Titz, da geht noch ein bisschen was. 21 messen wir dort jeweils. Morgen am Mittwoch gibt es dann mehr Sonne, es zieht sich aber immer wieder zu. Die Temperaturen ungefähr auf dem gleichen Niveau.
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0: Da ist zurzeit nichts gemeldet.
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0: Klar gibt's die mal zuerst hier bei uns auf 100,5 das Hitradio. Niklas mit der neuesten Blitze steht auf der B56 Höhe Dürr-Bosler. Dankeschön dafür. Herzogenrath-Kohlscheid haben wir die Weststraße. Das ist eine 30er-Zone, meldet uns Jasmin. Und in Aachen-Hittfeld wird die Aachener Straße kontrolliert. Direkt unter der Autobahnbrücke. Sascha und Eddie, dankeschön fürs Bescheid sagen. Dankeschön. Schön auch an Marc, Matthias, Florian, Erik, Sabrina, eure Blitzen und alle anderen. Natürlich nochmal schön übersichtlich bei uns in der 100,5 Web zusammengefasst. Sagt gerne Bescheid, falls das noch nicht alles war. Die Liste wächst auch mit euren Infos weiter an. Per WhatsApp-Sprachnachricht gerne alles rüberschicken. 01578 212 1005. Gute Fahrt euch.
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0: Die meiste Musik für euren Vormittag und ein bisschen unnützes Wissen, mit dem ihr heute noch Eindruck machen könnt. Allein für diesen Mythos haben vermutlich Millionen Menschen schon schlechter geschlafen.
1: Das kommt mir nicht in die Mythe.
2: Der Mensch schluckt im Schnitt bis zu 8 Spinnen pro Jahr im Schlaf.
0: Zum Glück Quatsch. Spinnen haben überhaupt kein Interesse daran, nachts in unseren Mund zu krabbeln. Für die ist ein schnarchender Mensch eher ein wandelndes Erdbeben als ein gemütlicher Ausflugsort. Die Falschmeldung kommt aus den frühen 90ern. Eine Journalistin hat sie in die Welt gesetzt, um zu beweisen, wie schnell sich Fake News verbreiten. Die Wahrscheinlichkeit, dass euch nachts eine Spinne in den Mund krabbelt, ist also extrem gering. Die Wahrscheinlichkeit, dass ihr jetzt trotzdem kurz den Mund geschlossen habt, deutlich höher.
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4: Schönen Dienstag euch, wir haben es 5 Minuten vor 11:30.
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4: Mit Tobi Leder. Die Landesregierung spricht heute mit Städten und Kreisen über die Zukunft des Rettungsdienstes in NRW. Im Mittelpunkt steht die Frage, wer Einsätze bezahlt, bei denen Patienten vor Ort versorgt werden und nicht ins Krankenhaus transportiert werden müssen. Für das laufende Jahr liegt jetzt ein Kompromissvorschlag auf dem Tisch. Gleichzeitig sollen die Strukturen im Rettungsdienst grundsätzlich überprüft werden, heißt es. Die deutschsprachige Gemeinschaft will Kinder und Jugendliche besser auf den Umgang mit künstlicher Intelligenz vorbereiten. KI soll deshalb im Unterricht fächerübergreifend behandelt werden. Gleichzeitig sind Fortbildungen für Lehrer geplant. Ziel ist, laut dem Bildungsminister, dass Schüler KI bewusst, kritisch und verantwortungsvoll nutzen. Fast jedes Kind weltweit ist nach Angaben von UNICEF von Folgen der Klimakrise betroffen. Das Kinderhilfswerk der Vereinten Nationen warnt vor mehr Hitze, Dürren und extremen Wetterlagen. Kinder leiden darunter besonders stark, weil ihre Körper empfindlich auf solche Belastungen reagieren. Ein betrunkener Autofahrer hat am frühen Montagmorgen in Altenhofen 4 geparkte Autos beschädigt und ist anschließend geflüchtet. Zeugen beobachten den Unfall auf der Jülicher Straße und alarmieren die Polizei. Die haben den Mann dann in seiner Wohnung angetroffen. Ein Atemalkoholtest hat einen Wert von fast 1,7 Promille ergeben. Heute ist noch mal ein bisschen durchwachsen im 100,5 Revier. Mal Wolken, mal sind kleinere Regenschauer drin, aber auch Sonnenschein. Temperaturen, die gehen ordentlich hoch auf 27 Grad. Waldfeucht liegt bei 22, Rötchen bei 21 Grad.

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Kommt gut durch den Vormittag mit der meisten und besten Musik. Einmal den Schmerz aus der Vergangenheit begraben und mit frischer, neuer Energie in die Zukunft starten. Das ist die Idee von Dermot Kennedy in seiner aktuellen Nummer Funeral. Wir begraben die alten Wunden, damit wir uns wieder auf das Schöne im Leben konzentrieren können. Richtig schöne Idee und auch der Sound passt dazu. Tiefgründig, bisschen emotional und richtig schön. Wir hören rein und lassen zusammen mit Dermot Kennedy den ganzen Stress hinter uns. Kommt gut durch den Tag.

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0: Gute Laune am Dienstag um 5:12 Uhr.
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0: Mit Wenzel Zachner. Bei sogenannten Fehlfahrten im Rettungsdienst in NRW gibt es seit Monaten Streit. Das sind Fahrten, bei denen Patienten vor Ort versorgt werden, aber nicht ins Krankenhaus müssen. Dabei steht die Frage im Vordergrund, wer die Kosten übernehmen soll. Die Landesregierung hat jetzt einen Vorschlag ausgearbeitet, mit dem sich Kommunen und Krankenkassen annähern könnten. Demnach sollen die Krankenkassen auch 2026 einen Teil dieser Einsätze mitfinanzieren. Parallel dazu soll der Rettungsdienst im ganzen Land auf den Prüfstand kommen, damit Patienten auch in Zukunft schnell Hilfe bekommen und die Kosten planbarer werden. Künstliche Intelligenz soll an den Schulen in Ostbelgien bald fester zum Unterricht dazugehören. Bildungsminister Franzen sagt, KI sei längst kein Randthema mehr und verändere Lehren, Lernen, Hausaufgaben und Prüfungen. Deshalb sollen Schüler lernen, mit solchen Programmen bewusst und kritisch umzugehen. Geplant sind gemeinsame Leitlinien für die Schulen sowie zusätzliche Fortbildungen für Lehrkräfte. Ziel ist, dass Kinder und Jugendliche KI sinnvoll nutzen können, statt sich einfach nur Antworten liefern zu lassen. Ein lauter Knall hat am Montagmorgen mehrere Anwohner in Aldenhofen aus dem Schlaf geholt. Ein Autofahrer soll dort 4 geparkte Fahrzeuge beschädigt haben und danach geflüchtet sein. Dank Zeugenhinweisen hat die Polizei den mutmaßlichen Unfallverursacher wenig später in Düren gefunden. Die Beamten haben dabei deutlichen Alkoholgeruch festgestellt. Ein Test hat laut der Polizei 1,68 Promille ergeben. Der Schaden, der liegt bei rund 12.500 Euro. Wer am Freitagabend im Bereich der neuen Hausstraße in Aachen unterwegs war, hat vielleicht etwas beobachtet. In einem Discounter hat es innerhalb weniger Stunden gleich 2 Überfälle gegeben. In einem Fall schlägt ein Mann einen Mitarbeiter und wird noch vor Ort festgehalten. Wenig später bedroht ein weiterer Verdächtiger Angestellte und flüchtet mit seiner Beute. Die Täterbeschreibung findet ihr in der 100,5 App unter News. Die Klimakrise trifft Kinder weltweit immer stärker. Nach einem neuen Bericht von UNICEF ist fast jedes Kind auf der Welt inzwischen mindestens einer Klimagefahr ausgesetzt. Besonders häufig geht es um extreme Hitze, Hitzewellen oder lange Trockenperioden. Kinder leiden darunter oft stärker als Erwachsene, weil ihre Körper empfindlicher auf hohe Temperaturen reagieren. UNICEF fordert deshalb mehr Maßnahmen zum Schutz von Kindern vor den Folgen des Klimawandels. Wenn ihr im Supermarkt die Wahl habt, dann greift die Mehrheit weiter zur klassischen Kasse. 2 von 3 Menschen lassen ihre Einkäufe lieber von einem Mitarbeiter kassieren, als selbst an einer SB-Kasse zu scannen, zeigt eine neue Umfrage. Viele nennen als Grund den persönlichen Kontakt oder die Möglichkeit, mit Bargeld zu bezahlen. Selbstbedienungskassen werden dagegen vor allem bei kleineren Einkäufen genutzt.
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0: Ja, so einen WM-Tag wie den zurückliegenden hat es seit 1958 nicht mehr gegeben. Alle Partien gestern sind unentschieden ausgegangen. Die FIFA, die schreibt dazu, perfekt ausgeglichen, wie es sein sollte. Und dann schauen wir direkt aufs Wetter. In Bracheln und in Merkstein haben wir gerade 22 Grad. Heute ist es auch noch mal etwas durchwachsen. Mal gibt's Wolken und kleine Regenschauer, aber auch Sonnenschein mit Temperaturen, die ziemlich warm sind, bis zu 27 Grad. Morgen am Mittwoch gibt's dann auch etwas mehr Sonne, aber es zieht sich trotzdem immer mal wieder zu.
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0: Pützi aus Herzogenrath meldet in Aachen auf der Trierer Straße stadteinwärts vor und in der Ausfahrt der Auffahrt der A44. Da ist wohl eine Kraftstoffspur und fahrt da ein bisschen vorsichtiger, damit ihr da nicht wegrutscht.
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0: Natürlich immer zuerst auf 100,5 das Hitradio und da haben wir eine Blitze per Sprachnachricht reinbekommen.
2: Hallo, liebes 100,5-Team. Jennifer aus Überpalberg hier. Ich würde gerne eine Blitze melden und zwar auf der B56 und zwar genau gegenüber von Dürr-Bossler.
0: Ja, und der Daniel, der hat auch noch eine Sprachnachricht geschickt.
3: Hallo, Daniel hier aus Aachen. Ich wollte eine Blitze melden und zwar auf der Kaltbergstraße in Verlautenheide von Eilendorf aus Richtung Verlautenheidener Straße 30.
0: Danke euch fürs Melden. Und die Uschi hat noch in Wassenberg am Lindenhof in der 30er-Zone eine Blitze gesehen. Vielen, vielen Dank für die ganzen Nachrichten heute. Ihr findet auch nochmal alles in der 100,5-App übersichtlich aufgelistet. Und falls ihr noch was gesehen habt, Staus, Blitzen oder auch Verkehrsstörungen, dann meldet ihr das an der 100,5-Hotline. Die 0180 501 0055 ist das. Vielen Dank euch.
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6: Hallo Leute, schön, dass ihr da seid. Es ist 10:55.
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6: Mit Wenzel Zachner. Künstliche Intelligenz soll an den Schulen in Ostbelgien bald fester zum Unterricht dazugehören. Geplant sind gemeinsame Leitlinien für die Schulen sowie zusätzliche Fortbildungen für Lehrkräfte. Ein lauter Knall hat am Montagmorgen mehrere Anwohner in Aldenhoven aus dem Schlaf geholt. Ein Autofahrer soll dort 4 geparkte Fahrzeuge beschädigt haben und danach geflüchtet sein. Dank Zeugenhinweisen hat die Polizei den mutmaßlichen Unfallverursacher wenig später in Düren gefunden. Ein Alkoholtest hat 1,68 Promille ergeben. Der Schaden liegt bei rund 12.500 Euro. Die Klimakrise trifft Kinder weltweit immer stärker. Nach einem neuen Bericht von UNICEF ist fast jedes Kind auf der Welt inzwischen mindestens einer Klimagefahr ausgesetzt. Kinder leiden darunter oft stärker als Erwachsene, weil ihre Körper empfindlicher auf hohe Temperaturen reagieren. Und wenn ihr im Supermarkt die Wahl habt, dann greift die Mehrheit weiter zur klassischen Kasse. 2 von 3 Menschen lassen ihre Einkäufe lieber von einem Mitarbeiter kassieren, als selbst an einer SB-Kasse zu scannen, zeigt eine neue Umfrage. Viele nennen als Grund den persönlichen Kontakt oder die Möglichkeit, mit Bargeld zu bezahlen. Und wir schauen auf die Straßen im 100,5 Revier, aber da ist gerade nichts gemeldet. Gute Fahrt.
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6: 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Sascha aus Bettendorf und Eddie haben in Aachen-Hittfeld auf der Aachener Straße unter der Autobahnbrücke eine Blitze gesehen. Außerdem haben wir noch eine in Herzogenrath-Kohlscheid auf der Weststraße. Achtung, das ist eine 30er-Zone, meldet Jasmin. Und der Markus hat die neueste Blitze in Stolberg auf der Schneidmühle. Danke euch allen fürs Melden. Alle Blitzen findet ihr auch nochmal in der 100,5-App. Und falls ihr noch was gesehen habt, Staus, Blitzen oder Verkehrsstörungen, dann meldet ihr das ganz einfach per WhatsApp, gerne auch als Sprachnachricht, an die 01578 212 1005.
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0: erlebt Michael Schulte live am Freitag in Eschweiler beim Eschweiler Music Festival. Der Eintritt ist frei. Zusammen gehört jetzt mit Rehab und Waterfall. 5 vor 1 haben wir es.
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0: Das Wetter wird besser und für viele von uns geht's die nächsten Tage dann wieder ins kühle Nass, Wenzel Zachner.
2: Lohnt sich also, mal einen Blick auf die Wasserqualität zu werfen.
0: Oh ja.
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2: Ja, wenn ihr im 100,5 Revier baden gehen wollt, dann könnt ihr das fast überall ohne Sorgen tun. Ein neuer Bericht der Europäischen Umweltagentur bescheinigt den Badegewässern in Deutschland, Belgien und den Niederlanden eine überwiegend sehr gute Wasserqualität. Deutschland hat mit rund 91% der Badestellen die Bestnote exzellent erreicht. Auch in den Niederlanden und Belgien haben die meisten Badegewässer die EU-Standards problemlos erfüllt. Nur wenige Badestellen sind negativ aufgefallen. Insgesamt zeigt der Bericht, ob an Seen, Flüssen oder an der Nordseeküste. Badefans können in den drei Ländern meist bedenkenlos ins kühle Nass springen. Das Europaparlament hat grünes Licht für die Umsetzung des umstrittenen Zollabkommens mit den USA gegeben. Die Abgeordneten haben dafür gestimmt, Zölle auf viele US-Produkte abzuschaffen und amerikanische Waren einen besseren Zugang zum europäischen Markt zu ermöglichen. Im Gegenzug sollen die USA bestimmte Strafzölle senken. Die EU hat das Abkommen ursprünglich beschlossen, um einen Handelskrieg mit den USA zu verhindern. Sollte Washington die Vereinbarungen nicht einhalten, will sich die EU allerdings Gegenmaßnahmen offen halten. Die Schulen in NRW sollen in Zukunft weniger Bürokratie haben und mehr Unterstützung durch künstliche Intelligenz bekommen. Das Schulministerium hat 4 neue KI-Assistenten vorgestellt. Sie sollen Schulleitungen und Lehrkräfte zum Beispiel bei Rechtsfragen, der Kommunikation mit den Eltern oder der Organisation des Schulalltags unterstützen. Außerdem sollen viele Verwaltungsaufgaben vereinfacht oder ganz gestrichen werden. So sollen Schulen mehr Zeit für Unterricht, Förderung und Schulentwicklung bekommen. US-Präsident Trump will sich beim G7-Gipfel erneut mit dem ukrainischen Präsidenten Zelensky treffen. Trump hat erklärt, es müsse endlich zu einer Einigung im Ukraine-Krieg kommen. Zelensky fordert vor allem eine stärkere Flugabwehr für sein Land und neue diplomatische Anstrengungen für ein Ende des Krieges. Die G7-Staaten wollen nach der Einigung im Iran-Konflikt jetzt auch die festgefahrenen Verhandlungen zwischen Russland und der Ukraine wieder voranbringen. Zuletzt hatten sich die USA dabei ja auch eher zurückgehalten. Ein lauter Knall hat am Montagmorgen mehrere Anwohner in Aldenhofen aus dem Schlaf geholt. Ein Autofahrer soll dort 4 geparkte Fahrzeuge beschädigt haben und danach geflüchtet sein. Dank Zeugenhinweisen hat die Polizei den mutmaßlichen Unfallverursacher wenig später in Düren gefunden. Die Beamten haben dabei deutlichen Alkoholgeruch festgestellt. Ein Test hat laut Polizei 1,68 Promille ergeben. Der Schaden liegt bei rund 12.500 Euro. Und wenn ihr im Supermarkt die Wahl habt, dann greift die Mehrheit weiter zur klassischen Kasse. 2 von 3 Menschen lassen ihre Einkäufe lieber von einem Mitarbeiter kassieren, als selbst an einer SB-Kasse zu scannen, zeigt eine neue Umfrage. Viele nennen als Grund den persönlichen Kontakt oder die Möglichkeit, mit Bargeld zu bezahlen. Selbstbedienungskassen werden dagegen vor allem bei kleineren Einkäufen benutzt.
0: In Simmerath haben wir 20 Grad, in Simpelfeld 23, bis zu 25 Grad sind heute drin. Sonne und Wolken im Wechsel, es bleibt meistens trocken. Morgen dann noch freundlicher, auch mit Wolken. Es bleibt dafür halt immerhin komplett trocken.
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0: Auf den Autobahnen sieht es ganz gut aus. In Aachenbrand auf der Neuenhofer Straße staut es sich ein wenig wegen Baustellen. Das meldet unter anderem Stefan aus Aachen.
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0: Na klar, immer zuerst hier bei uns auf 100,5 das Hitradio. Stolberg, Schneidemühle in Wassenberg auf der Kirchstraße in der 30er-Zone und auf der B56 Höhe Dürbosler. Danke an Jenny, Niklas, Markus und an Uschi fürs Melden. Alle blitzen wie immer auch in unserer App. Staus blitzen und Verkehrsstörung meldet ihr ganz einfach an der 100,5 Hotline 0180 501 0055. Kommt gut an.
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0: Wir feiern mit euch die kleinen Freuden im Alltag. Was gibt's Besseres? Nach Wochen ist endlich die eine Baustelle auf dem Weg zur Arbeit fertig und wir nehmen wieder den direkten Weg nach Hause und sparen so richtig Zeit. Ha, einfach herrlich.

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0: Ostis Electrified auf 100,5 das Hitradio. Nach der Schule ein Jahr lang etwas Sinnvolles tun, praktische Erfahrungen sammeln und sich gleichzeitig für Umwelt und Natur einsetzen. Genau das bietet ein freiwilliges ökologisches Jahr, kurz FÖJ. Bei uns im ganzen 100,5 Revier sind noch ganz viele Plätze frei für so ein ökologisches Jahr. Scarlett Werner Akil von der FÖJ Zentralstelle Rheinland. Eine schöne praktische Sache nach der ganzen Lernerei in der Schule, oder?
1: Ja, das FÖJ, das ist eine wunderbare Erfahrung, einfach mal was Neues zu machen, etwas Sinnvolles zu tun. Wir erleben, dass die jungen Menschen viel selbstbewusster und selbstständiger werden im praktischen Bereich, mit dem Freischneider umgehen, Tiere versorgen, mit Kindern zu arbeiten. Und das Spannendste ist eigentlich, dass sie Selbstwirksamkeit erleben. Das ist ja oft sehr beunruhigend, was alles in der Welt passiert, gerade zu erleben. Ich kann was tun, ich kann was bewirken und kann Gesellschaft mitgestalten.
0: Und das zum Beispiel auf landwirtschaftlichen Höfen, in Bildungs- und Forschungseinrichtungen, Tierparks und auch im Nationalpark Eifel. 415 Euro gibt es pro Monat als Taschengeld. Und was berichten denn Ihnen die jungen Leute so?
1: Die berichten, dass sie tolle Erlebnisse haben, wenn sie im Stall die Tiere versorgen, dass sie spannende Dinge erleben, wenn sie Kröten über die Straße bringen oder Nistkästen bauen oder aber wenn sie Wiesen mähen. Wir haben einen inklusiven Ansatz, das heißt, egal ob ich jetzt eine Form von Behinderung habe oder eine psychische Belastung oder Abitur mit Auszeichnung, wir wollen ein FJ für alle sein und haben insgesamt 200 Plätze.
0: Das klingt nach sehr viel Spaß nach der Schule. Bei uns im ganzen 100,5 gibt es auf jeden Fall noch viele freie Plätze für ein freiwilliges ökologisches Jahr. Bewerben geht noch. Start ist dann der 1. August. 100,5 das Hitradio hier mit der besten Musik von Billie Eilish. Birds of a Feather.

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6: Hallo, wir haben es kurz vor 2:30.
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8: Mit Wenzel Zachner. Ein neuer Bericht der Europäischen Umweltagentur bescheinigt den Badegewässern in Deutschland, Belgien und den Niederlanden eine überwiegend sehr gute Wasserqualität. Deutschland hat mit rund 91% der Badestellen die Bestnote exzellent erreicht. Die Schulen in NRW sollen in Zukunft weniger Bürokratie haben und mehr Unterstützung durch künstliche Intelligenz bekommen. Das Schulministerium hat 4 neue KI-Assistenten vorgestellt. Sie sollen zum Beispiel bei Rechtsfragen, der Kommunikation mit Eltern oder der Organisation des Schulalltags unterstützen. Ein lauter Knall hat am Montagmorgen mehrere Anwohner in Aldenhofen aus dem Schlaf geholt. Ein Autofahrer soll dort 4 geparkte Fahrzeuge beschädigt haben und danach geflüchtet sein. Dank Zeugenhinweisen hat die Polizei den mutmaßlichen Unfallverursacher aber wenig später in Düren gefunden. Ein Alkoholtest hat 1,68 Promille ergeben. Der Schaden liegt bei rund 12.500 Euro. Und wenn ihr im Supermarkt die Wahl habt, dann greift die Mehrheit weiter zur klassischen Kasse. 2 von 3 Menschen lassen ihre Einkäufe lieber von einem Mitarbeiter kassieren, als selbst an einer SB-Kasse zu scannen. Das zeigt eine neue Umfrage.
6: Auf den Autobahnen sieht es ganz gut aus.
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6: Na klar, immer zuerst hier bei uns auf 100,5 das Hitradio Stolberg-Schneidemühle. Dann auf der L42 Geilenkirchen nach Nirm im Waldstück und in Kelmis auf der Lütticher Straße. Danke an Matthias, Markus und an Anna. Alle Blitzen, wie immer auch in unserer App, Staus, Blitzen und Verkehrsstörungen, meldet ihr ganz einfach an der 100,5 Hotline 0180 501 0055. Kommt gut und vor allem auch sicher an mit der besten Musik. Weiter geht's mit Ed Sheeran.
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0: Gute Laune Sound von Kamerad. Hallo.
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0: Ist der perfekte Sound für Flutlicht, Gruppengelotzen und Fußballfieber. Andrea Bocelli. Bringt die Gänsehaut. David Guetta hat den Beat. Und zusammen liefern sie mit Handwerkssängerin EJ ganz großes WM-Kino für die Ohren. DNA neu bei uns und unser Hit-Tipp in dieser Woche auf 100,5 Das Hit-Radio.

0: Andrea Bocelli. EJ und David Guetta mit DNA neu bei uns und unser Hit-Tipp in dieser Woche, die große WM-Hymne. Und je öfter ich den Hit höre, desto besser gefällt er mir. Verrückt. Für euch jetzt Shakira.
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0: Lena. Der Dienstagnachmittag mit der besten Musik. 5:05.
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0: Vegetarische Knusperplatte oder doch einfach Sojaschnitzel, Wenzeltag nach.
2: Solche abenteuerliche Namen für vegetarische Produkte sind jetzt erstmal vom Tisch.
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2: Nach monatelangem Streit gibt es in der EU jetzt einen Kompromiss bei den Namen für vegetarische Ersatzprodukte. Das Europaparlament hat beschlossen, dass Begriffe wie Veggie-Burger, Sojaschnitzel oder vegetarische Wurst weiter erlaubt bleiben. Verboten werden dagegen Bezeichnungen wie Hühnchen, Rindfleisch, Steak, Bacon oder Rippen auf pflanzlichen Produkten. Mit der Entscheidung reagiert die EU auch auf Forderungen von Landwirten. Die endgültige Zustimmung der EU-Staaten steht noch aus. Zum Wochenende hin wird es bei uns sommerlich, um die 30 Grad erreichen wir, und wenn ihr im 100,5 Revier baden gehen wollt, dann könnt ihr das fast überall ohne Sorgen tun. Ein neuer Bericht der Europäischen Umweltagentur bescheinigt den Badegewässern in Deutschland, Belgien und den Niederlanden eine überwiegend sehr gute Wasserqualität. Deutschland hat mit rund 91% der Badestellen die Bestnote exzellent erreicht. Auch in den Niederlanden und Belgien haben die meisten Badegewässer die EU-Standards problemlos erfüllt. Nur wenige Badestellen sind negativ aufgefallen. Insgesamt zeigt der Bericht, ob an Seen, Flüssen oder an der Nordseeküste, Badefans können in den drei Ländern meist bedenkenlos ins kühle Nass springen. Forscher aus Jülich haben gemeinsam mit internationalen Partnern eine KI entwickelt, die besser versteht, wie Gene in Pflanzen gesteuert werden. Das Modell kann vorhersagen, an welchen Stellen bestimmte Proteine an die DNA andocken und dadurch Gene ein- oder ausschalten. Die Wissenschaftler hoffen, damit besser nachvollziehen zu können, warum Pflanzen unterschiedlich wachsen oder unterschiedlich auf Hitze, Krankheiten oder andere Umwelteinflüsse reagieren. Langfristig könnte die Forschung helfen, Nutzpflanzen gezielter zu züchten und widerstandsfähiger zu machen. Es gibt noch freie Plätze fürs freiwillige ökologische Jahr im ganzen 100,5 Revier. Das Angebot richtet sich vor allem an junge Leute, die gerade fertig sind mit der Schule. Eine gute Möglichkeit, erstmal eine Pause einzulegen, sich zu orientieren und sich persönlich weiterzuentwickeln. Scarlett Werner-Akiel von der FÖJ Zentralstelle Rheinland.
3: Ja, man hat unglaublich viel davon. Es ist einfach eine sehr, sehr prägende Erfahrung und man lernt so viel Neues. Man schaut über den Tellerrand, lernt neue Menschen kennen. In den Seminaren habe ich neue Erfahrungen, neues Wissen, aber auch neue Erlebnisse. Das ist wunderbar und prägt eigentlich das ganze Leben.
2: 415 Euro gibt es monatlich als Taschengeld. Das FÖJ richtet sich ganz inklusiv an alle jungen Leute, egal ob mit Handicap, psychischer Belastung oder Abitur, mit Auszeichnung. Alle können sich ein Jahr lang engagieren. Und in der Kita Tabaluga in Hückelhofen-Kleingladbach können die Kinder jetzt noch besser klettern, balancieren und spielen. Der Förderverein hat für knapp 2700 Euro neue Kletter- und Bewegungselemente gespendet. Mit Podesten, Balken, Brettern und Klötzen können die Kinder ihre eigenen Bewegungslandschaften gestalten.
0: Sonne und Wolken im Wechsel heute bei uns im 100,5 Revier. Es bleibt meistens trocken, bis zu 25 Grad sind drin. In Basweiler und in Heinsberg haben wir schon jeweils 23 Grad erreicht. Morgen wird es noch freundlicher. Mit Sonne und Wolken. Es bleibt auch weiterhin trocken und es wird ein Stückchen wärmer. Auf den Autobahnen sieht es weiterhin ganz gut aus. In Würselen staut es sich ein wenig auf der Aachener Straße. Da braucht ihr in beide Richtungen 5 Minuten länger.
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0: Na klar, immer zuerst hier bei uns auf 100,5 das Hitradio. Kelmes-Lütticher Straße in Erkelenz auf der Lauerstraße und in Kohlstedt auf der Weststraße wird unter anderem geblitzt. Danke an Anna, Arno und Ingrid fürs Melden. Alle blitzen wie immer auch in unserer App. Da meldet ihr auch jederzeit Staus, Blitzen und Verkehrsstörungen.
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0: Es gibt mal wieder einen neuen TikTok-Trend, an dem gerade kein Vorbeikommen ist. Stichwort ist genug. Dahinter steckt ein mieser Ohrwurm. Sprechen wir darüber nach den nächsten drei Ohrwürmern hier auf unserer Playlist.

0: Geniale Kombi, Miles Smith und Niall Horan mit Drive Safe hier auf 100,5 das Hit Radio. Auf Insta, TikTok und Co. verfolgt uns gerade nur ein Sound. Vielleicht habt ihr ihn auch schon angespielt bekommen oder durch eure Kids.
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0: Bleibt direkt im Ohr, oder? Dahinter steckt ein aktueller Hit, unter anderem von Rapperin Shireen David, und durch TikTok ist er weit oben in den Charts. Leute posten einfach ganz normale Alltagssituationen, zum Beispiel, wenn sie mal wieder nicht zum Sport geschafft haben. Und dann darunter der Sound.
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0: Vor allem geht der Sound auch in den USA einfach viral, warum auch immer. Eigentlich eine schöne Message. Wir sind gut genug, auch wenn wir unsere Ziele nicht erreichen. Also lasst es heute Nachmittag einfach etwas entspannt angehen. Wir haben natürlich den passenden Sound dazu von Sabrina Carpenter.

0: Mando Joe mit Black Saturday hier auf 100,5 das Radio. Wir haben für euch die beste Musik. Gleich geht's weiter mit Taylor Swift.
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0: Hallo, wir haben's 3:05.
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11: Mit Wenzel Zachner. Nach monatelangem Streit gibt es in der EU jetzt einen Kompromiss bei den Namen für vegetarische Ersatzprodukte. Das Europaparlament hat beschlossen, dass Begriffe wie Veggie, Burger, Sojaschnitzel oder vegetarische Wurst weiter erlaubt bleiben. Verboten werden dagegen Bezeichnungen wie Hühnchen, Rindfleisch, Steak, Bacon oder Rippen auf pflanzlichen Produkten. Ein neuer Bericht der Europäischen Umweltagentur bescheinigt den Badegewässern in Deutschland, Belgien und den Niederlanden eine überwiegend sehr gute Wasserqualität. Deutschland hat mit rund 91% der Badestellen die Bestnote exzellent erreicht. Forscher aus Jülich haben gemeinsam mit internationalen Partnern eine KI entwickelt, die besser versteht, wie Gene in Pflanzen gesteuert werden. Die Wissenschaftler hoffen, damit besser nachvollziehen zu können, warum Pflanzen unterschiedlich wachsen oder unterschiedlich auf Hitze, Krankheiten oder andere Umwelteinflüsse reagieren. Und in der Kita Tabaluga in Hückelhofen-Kleingladbach können die Kinder jetzt noch besser klettern, balancieren und spielen. Der Förderverein hat für knapp 2.700 Euro neue Kletter- und Bewegungselemente gespendet.
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0: Vorsicht auf der A44 Aachen Richtung Mönchengladbach zwischen dem Aachener Kreuz und Bruchweiden. Da ist ein Fahrzeug liegen geblieben auf der rechten Fahrspur.
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0: Na klar, immer zuerst hier bei uns auf 100,5 das Hit-Radio. In Stolberg, Schneidmühle, in Geilenkirchen-Nimm auf der L42 in Richtung Geilenkirchen. Und in Erkelenz auf der Lauerstraße wird unter anderem geblitzt. Danke an Arno, Matthias, Markus und viele andere, die was gesehen und uns gemeldet haben. 0180-501-0055 ist unsere 100,5-Hotline. Da meldet ihr jederzeit Staus, Blitzen und Verkehrsstörungen. Und alle Blitzen zum Nachlesen auch nochmal in unserer App. Gute Fahrt!
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Tom Grennan, Little Bit of Love auf 100,5, das Hitradio. Große Gefühle, viel Energie und ein Refrain, der direkt hängen bleibt. One Republic melden sich mit neuer Musik zurück. Need Your Love ist der Auftakt zum kommenden Album und klingt nach Aufbruch, Sommer und ganz viel guter Laune. Neu bei uns auf 100,5 das Hitradio. One Republic.

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3: Ja.
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0: Bad Memories. Hallo, wir haben es 5 vor 3.
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0: Erbsenrolle, Sojaröhre oder Proteinstange, Wenzel Zachner. Für vegetarische Produkte sind zuletzt alternative Namen diskutiert worden.
2: Jetzt aber ist entschieden worden, die Veggie-Wurst darf wohl ihren Namen behalten.
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2: Das Europaparlament hat entschieden, dass Begriffe wie Veggie-Wurst, Sojaschnitzel oder Veggie-Burger weiterhin erlaubt bleiben. Ein ursprünglich diskutiertes Verbot dieser Bezeichnungen kommt damit vorerst nicht. In Zukunft dürfen auf pflanzlichen Ersatzprodukten aber bestimmte Fleischbegriffe wie Steak, Bacon, Leber, Rippen, Hühnchen oder Rindfleisch nicht mehr verwendet werden. Die neuen Regeln müssen jetzt noch von den EU-Staaten bestätigt werden. Die EU will außerdem härter gegen sogenannte Deepfakes vorgehen. Das Europaparlament stimmt heute über neue Regeln für Anwendungen mit künstlicher Intelligenz ab. Verboten werden sollen Programme, die Menschen auf Fotos künstlich entkleiden oder gefälschte Nacktbilder und Videos erstellen. Für andere Vorgaben gibt es längere Übergangsfristen. So müssen KI-Inhalte erst in einem halben Jahr verpflichtend als künstlich erstellt gekennzeichnet werden. Ein neuer Bericht der Europäischen Umweltagentur bescheinigt den Badegewässern in Deutschland, Belgien und den Niederlanden eine überwiegend sehr gute Wasserqualität. Deutschland hat mit rund 91% der Badestellen die Bestnote exzellent erreicht. Auch in den Niederlanden und Belgien haben die meisten Badegewässer die EU-Standards problemlos erfüllt. Nur wenige Badestellen sind negativ aufgefallen. Insgesamt zeigt der Bericht, ob an Seen, Flüssen oder an der Nordseeküste, Badefans können in den drei Ländern meist bedenkenlos ins kühle Nass springen. Nach einem Raub in einem Supermarkt an der Krefelder Straße in Aachen hat die Polizei am Abend einen Tatverdächtigen festgenommen. Ein Mitarbeiter hat den Mann im Lagerbereich entdeckt. Als der Tatverdächtige geflüchtet ist, hat der Mitarbeiter ihn bis zur Bushaltestelle Alter Tivoli verfolgt. Dort soll der Mann dann mit einem metallischen Gegenstand gedroht haben. Polizeibeamte haben den Tatverdächtigen wenig später in der Passstraße gestellt. Bei ihm haben sie 8 gestohlene Flaschen Spirituosen gefunden. Die Kriminalpolizei ermittelt jetzt wegen räuberischen Diebstahls. Und es gibt noch freie Plätze fürs freiwillige ökologische Jahr im ganzen 100,5-Revier. Das Angebot richtet sich vor allem an junge Leute, die gerade fertig sind mit der Schule. Eine gute Möglichkeit, erstmal eine Pause einzulegen, sich zu orientieren und sich persönlich weiterzuentwickeln. Und es gibt viele mögliche Einsatzorte, sagt Scarlett Werner Kiel von der FÖJ-Zentralstelle Rheinland.
3: Tolle Auswahl im 100,5-Revier. Im Bereich ökologische Landwirtschaft haben wir den Lenzenhof und Bio-Bochröder. Dann in Wegberg das Basislager, was gärtnerisch ist, und auch im ökologischen Gemüsebau. In der Umweltbildung Naturschutzstation Wildenrat. Und ganz neu dabei der Aachener Tierpark, auch das Freilichtmuseum Kommern, das Fraunhofer-Institut im Bereich Forschung und die Biostation in Niedecken sucht auch noch Freiwillige.
2: 415 Euro gibt's monatlich beim Freiwilligen Ökologischen Jahr als Taschengeld.
0: In Aachen und in Kempen haben wir es jeweils 24 Grad. Sonne und Wolken im Wechsel, es bleibt meistens trocken. Morgen wird es dann noch freundlicher und es wird auch wieder ein Stückchen wärmer hier bei uns. Vorsicht auf der A4 Köln Richtung Aachen zwischen Merzenich und Düren, da liegen Gegenstände auf der Fahrbahn.
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0: Na klar, immer zuerst hier bei uns auf 100,5 das Hitradio. Kelmis, Lütticher Straße in Erklenz auf der Lauerstraße und in Kohlstadt in der Wettstraße wird unter anderem geblitzt. Danke an Anna, Arno und Ingrid. Alle blitzen wie immer auch in unserer App, da meldet ihr jederzeit Staus, Blitzen und Verkehrsstörungen. Soweit, gute Fahrt.
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0: Und der meisten Musik am Dienstagnachmittag. Gleich Loy, davor Echo Smith und los geht's mit Alex Warren, Fever Dream.

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0: 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Und Natascha aus Erkelenz hat den heutigen Gewinner-Hit von Secure bei Katrin und Eiko gehört und alles richtig gemacht.
2: Oh, wie toll ist das denn?
3: Tickets im Wert von 600 Euro auf unsere Kosten.
2: Boah, das kannst du gar nicht glauben.
4: So, das ist ja jetzt ein Hammer-Line-Up, ne? The Cure mit dem heutigen Gewinnersong, den du ja gerade erkannt und direkt angerufen hast. Die Foo Fighters kommen. Sarah Larsson, Shi Agu, bei wem stehst du in deiner ersten Reihe?
2: Foo Fighters und Franz Ferdinand. Also, ich weiß es so gar nicht, das ist so geil. Ich freue mich mega.
0: 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Da erfahrt ihr dann den nächsten Gewinner-Hit des Tages. Panic at the Disco mit High Hopes. Schönen Dienstag.
1: Hey.

Neu. Auf 100,5 das Hitradio. David Guetta und Jennifer Lopez mit Save Me Tonight.

0: Just leave
1: him. Entspannten Dienstagnachmittag mit der besten Musik. Gleich geht's weiter mit Shabusi.
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1: 3:55.
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9: Mit Wenzel Zachner. Das Europaparlament hat entschieden, dass Begriffe wie Veggie-Wurst, Sojaschnitzel oder Veggie-Burger weiterhin erlaubt bleiben. Ein ursprünglich diskutiertes Verbot dieser Bezeichnungen kommt damit vorerst nicht. Künftig dürfen auf pflanzlichen Ersatzprodukten aber bestimmte Fleischbegriffe wie Steak, Bacon oder Leber nicht mehr stehen. Die EU will härter gegen sogenannte Deepfakes vorgehen. Das Europaparlament stimmt heute über neue Regeln für Anwendungen mit künstlicher Intelligenz ab. Verboten werden sollen Programme, die Menschen auf Fotos künstlich entkleiden oder gefälschte Nacktbilder und Videos erstellen. Ein neuer Bericht der Europäischen Umweltagentur bescheinigt den Badegewässern in Deutschland, Belgien und den Niederlanden eine überwiegend sehr gute Wasserqualität. Deutschland hat mit rund 91% der Badestellen die Bestnote Exzellent erreicht. Auch in den Niederlanden und Belgien haben die meisten Badegewässer die EU-Standards problemlos erfüllt. Nach einem Raub in einem Supermarkt an der Krefelder Straße in Aachen hat die Polizei am Abend einen Tatverdächtigen festgenommen. Bei ihm haben die Polizisten 8 gestohlene Flaschen Spirituosen gefunden. Er soll außerdem einen Mitarbeiter mit einem metallischen Gegenstand bedroht haben.
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1: Auf den Straßen sieht's gut aus.
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1: Na klar, immer zuerst hier bei uns auf 100,5 das Zentrale Kohlscheid-Wettstraße in Aachen auf der Theaterstraße und auf der B56 Höhe Dürbosler. Danke an Ingrid, Turgut und an Heinz aus Gangelt fürs Melden. Alle blitzen wie immer auch in unserer App. Staus, Blitzen und Verkehrsstörungen meldet ihr ganz einfach via WhatsApp 01578 212 1005. Kommt gut an.
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0: Harry Styles bei uns auf der Playlist am Dienstagnachmittag. Und seine Hits sorgen für Sommerlaune und er kommt zur Reit-WM nach Aachen. Alvaro Soler, habt ihr vielleicht schon bekommen. Er singt auf Spanisch und das Konzept scheint aufzugehen, hat er uns im 100,5-Interview gesagt.
1: Es ist wirklich krass, in jedem Land wird Sofia La Cintura El Mismo Sol, also krasse Songs werden immer gesungen. Ob jetzt die Aussprache so toll ist oder so, das hört man nicht raus und das ist auch in dem Moment voll egal. Weil am Ende geht es halt darum, dass man eben die Energie spürt und dass man eben Teil davon ist.
0: Eben, und mit seinen Hits wird sogar fleißig Spanisch gelernt.
1: Meine Musik ist auch schon benutzt worden für Spanisch-Tests oder in Holland, glaube ich, war es mal im Abi sogar, im offiziellen Spanisch-Abi. Irgendwie so ein Interview von mir oder so, ich weiß gar nicht, ich hoffe, dass ich da nur tolle Sachen gesagt habe, aber also es ist schon echt cool.
0: Ziemlich sympathischer Kerl mit großartiger Musik.
1: Hey zusammen, hier ist Alvaro Soler und ihr hört 100,5, das Hitradio, die beste Musik. Ich wünsche euch einen tollen Sommer.

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0: Justin Bieber um 5 vor 4.
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0: Wenn sich die wichtigsten Politiker der Welt treffen, geht es oft um große Krisen, Wenzel Zachner.
2: Beim G7-Gipfel in Frankreich steht vor allem der Ukraine-Krieg im Mittelpunkt.
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2: Die G7-Staaten haben sich auf neue Sanktionen gegen den russischen Öl- und Gassektor verständigt. Damit soll der Druck auf Moskau erhöht werden, den Krieg gegen die Ukraine zu beenden. Außerdem haben die Staaten weitere Militärhilfen für die Ukraine angekündigt, unter anderem zur Stärkung der Flugabwehr. Auch der ukrainische Präsident Zelensky nimmt an den Beratungen teil. US-Präsident Trump hat Russland erneut zu Verhandlungen aufgefordert und weitere Sanktionen in Aussicht gestellt. Immer mehr Flüchtlinge weltweit brauchen dringend eine neue Heimat. Nach Angaben des UN-Flüchtlingshilfswerks werden bis 2027 rund 2,4 Millionen Menschen auf eine Umsiedlung angewiesen sein. Dabei geht es um Flüchtlinge, die weder in ihre Herkunftsländer zurückkehren können, noch in ihren aktuellen Zufluchtsländern ausreichend geschützt oder versorgt werden. Gleichzeitig haben viele Staaten ihre Aufnahmeprogramme eingeschränkt oder ausgesetzt. Das Europaparlament hat entschieden, dass Begriffe wie Veggie-Wurst, Sojaschnitzel oder Veggie-Burger weiterhin erlaubt bleiben. Ein ursprünglich diskutiertes Verbot dieser Bezeichnungen kommt damit vorerst nicht. Künftig dürfen auf pflanzlichen Ersatzprodukten aber bestimmte Fleischbegriffe, wie zum Beispiel Steak, Bacon oder Leber, nicht mehr verwendet werden. Die neuen Regeln, die müssen jetzt noch von den EU-Staaten bestätigt werden. In einem leerstehenden Haus in Mönchengladbach hat die Polizei eine große Cannabis-Plantage entdeckt. Ausgelöst worden ist der Einsatz durch den Hinweis eines Anwohners. Er hatte in der Nacht eine stark riechende Flüssigkeit bemerkt, die aus dem Gebäude an der Prinzenstraße ausgetreten war. Polizei und Feuerwehr haben daraufhin das Haus betreten und dort rund 1000 Cannabis-Pflanzen entdeckt. Die Plantage ist inzwischen abgebaut worden. Wegen der gefährlichen Stromversorgung musste zeitweise sogar ein ganzer Straßenzug vom Netz genommen werden. Die Polizei ermittelt jetzt gegen die Verantwortlichen. Und passend zum Sommerwetter diese Woche mit bis zu 30 Grad gibt es gute Nachrichten für alle Badefans im 100,5-Revier. Ein neuer EU-Bericht bescheinigt den Badegewässern in Deutschland, Belgien und den Niederlanden überwiegend eine sehr gute Wasserqualität. Allein in Deutschland haben rund 91% der Badestellen die Bestnote exzellent erreicht.
0: Ja, wettertechnisch sieht es eigentlich auch ganz gut aus, was das Baden anbetrifft. Es bleibt heute trocken, mal Wolken, mal Sonne, bei bis zu 25 Grad in Stolberg und in Eupenheim bis 24 Grad. Morgen weiter freundlich mit Wolken und Sonne. Es bleibt trocken und es wird noch ein Stückchen wärmer als heute. Auf den Straßen sieht's gut aus.
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0: Na klar, immer zuerst hier bei uns auf 100,5 das Hitradio in Wassenberg in der Kirchstraße, in Aachen auf der Theaterstraße und auf der B56 hier. Döbruslau wird unter anderem geblitzt. Danke an Heinz aus Gangelt, an Turgut und viele andere, die das gesehen und uns gemeldet haben. 0180 501 0055 ist unsere 100,5 Hotline. Da meldet jederzeit Staus, Blitzen und Verkehrsstörungen und alle Blitzen zum Nachlesen auch nochmal in unserer App.
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0: Hallihallo, Ed Sheeran sagt vielleicht bald erstmal Pause. Nach seiner Nordamerika-Tour will sich der Popstar womöglich mehr Zeit für seine Familie und den Papa-Job nehmen. Bevor es aber soweit ist, gibt's sie natürlich auch weiterhin hier bei uns. Für euch, Ed Sheeran.

0: Teddy Swims, Mr. Know-It-All, auf 100,5, das ist Radio. Das Wetter soll der Hammer werden. Samstag ist das Sommerfest der Biker und Triker-Freunde ohne Grenzen. Selfkant mit dabei ist auch das Team von Barez Ferraris, 80 Euro Waldi und Detlef Kümmel. Damit nicht genug, auch TV-Lotto-Fee Miriam Audrey Henner besucht das 100,5 Revier. Was wird denn dein Job vor Ort sein?
1: Also ich habe die große Ehre, das zu machen, was ich vermeintlich am besten kann. Ich darf die Gewinne auslosen. Also der liebe Waldi hat mir vor einigen Monaten ganz stolz ein, was er ersteigert hat. Ja, das ist eine Original-Lottomaschine aus dem Museum. Und aus dieser geschichtsträchtigen Maschine werde ich die Gewinne ziehen.
0: Als Tombola-Hauptpreis winkt ein Reisegutschein in Höhe von 500 Euro und vor Ort sammeln die Promis für den RTL-Spendenmarathon für den guten Zweck. Da warst du sofort dabei, ne?
1: Also Waldi ist natürlich Waldi, ne? Und der hat gesagt, ja, wenn wir eine Verlosung machen, brauchen wir natürlich zu dem Original-Lotto-Gerät auch die Original-Lotto-Fee. Hallo Engelchen, hat er noch vorher gesagt. Und ich habe ein Angebot, was du nicht ausschlagen kannst. So in etwa war das. Und dann, wer kann Waldi schon widerstehen? Ne? Habe ich natürlich sofort zugesagt. Ich freue mich auch sehr, das zu machen und die Jungs und Mädels natürlich zu unterstützen.
0: Lohnt sich Samstag also auf jeden Fall mal vorbeizuschauen beim Sommerfest von den Bikern und Trikern in Wassenberg. Den ganzen Tag lang habt ihr die Chance, den Bikermaschinen eine Runde mitzufahren und auch noch was Gutes zu tun. Also, schaut am besten vorbei. Für euch jetzt Kylie Minogue auf 100,5. Das ist Hitradio.

0: Katy Perry auf 100,5, das ist Radio. Gleich geht's weiter mit Sommersound von Kygo. 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
0: 5:05.
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15: Mit Wenzel Zachner. Die G7-Staaten haben sich auf neue Sanktionen gegen den russischen Öl- und Gassektor verständigt. Damit soll der Druck auf Moskau erhöht werden, den Krieg gegen die Ukraine zu beenden. Außerdem haben die Staaten weitere Milliardenhilfen für die Ukraine angekündigt, unter anderem zur Stärkung der Flugabwehr. Immer mehr Flüchtlinge weltweit brauchen dringend eine neue Heimat. Nach Angaben des UN-Flüchtlingshilfswerks werden bis 2027 rund 2,4 Millionen Menschen auf eine Umsiedlung angewiesen sein. Dabei geht es um Flüchtlinge, die weder in ihre Herkunftsländer zurückkehren können, noch in ihren aktuellen Zufluchtsländern ausreichend geschützt oder versorgt werden. In einem leerstehenden Haus in Mönchengladbach hat die Polizei eine Cannabis-Plantage mit rund 1000 Pflanzen entdeckt. Wegen der gefährlichen Stromversorgung musste zeitweise sogar ein ganzer Straßenzug vom Stromnetz getrennt werden. Die Polizei ermittelt jetzt gegen die Verantwortlichen. Und passend zum Sommerwetter dieser Woche mit bis zu 30 Grad gibt es gute Nachrichten für alle Badefans im 100,5 Revier. Ein neuer EU-Bericht bescheinigt den Badegewässern in Deutschland, Belgien und den Niederlanden überwiegend eine sehr gute Wasserqualität.
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0: Vorsicht auf der A4 Köln Richtung Aachen zwischen Eschweiler Ost und West. Da liegen Gegenstände auf der Fahrbahn. Dann haben wir die A52 Düsseldorf-Romont zwischen Kreuz Nersen und Kreuz Mönchengladbach. 2 Kilometer Stau. Hier braucht er so 5 Minuten länger.
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0: Na klar, immer zuerst hier bei uns auf 100,5 das Hit-Radio. In Kohlscheid in der Weststraße haben Ingrid und Jasmine Blitze gesehen. In Erkelenz auf der Lauer Straße meldet der Arno und Geilenkirchen-Nirm auf der L42. In Richtung Geilenkirchen hat Matthias noch was gesehen. Danke euch fürs Melden. Alle Blitzen wie immer auch in unserer App. Da meldet ihr auch jederzeit Staus, Blitzen und Verkehrsstörungen. Gute Fahrt!
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Coldplay für euch am Dienstagnachmittag. Erlebt Newcomer Somba live. Der kommt Ende August in die Nähe vom 100,5 Revier zum Buckelpop in Hasselt. Sein Auftritt wird bestimmt der Hammer, vor allem auch, wenn er seine aktuelle Nummer Homebreaker spielt. Schönen Nachmittag mit der besten Musik.

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0: Damals wie heute einfach großartig. Lady Gaga. 5 vor 5 haben wir's.
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0: Auch KI braucht Grenzen, Wenzel Zachner.
2: Die EU geht künftig stärker gegen sogenannte Deepfakes vor.
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2: Das Europaparlament hat beschlossen, KI-Anwendungen zu verbieten, mit denen täuschend echte Nacktaufnahmen oder andere sexualisierte Inhalte von Menschen erstellt werden können. Die neuen Regeln sollen ab Dezember gelten. Bei anderen Bereichen der KI-Regulierung werden Fristen dagegen verschoben. Das betrifft unter anderem Vorgaben für den Einsatz von künstlicher Intelligenz bei Sicherheitsbehörden, in der Strafverfolgung und im Gesundheitswesen. Die G7-Staaten haben sich auf neue Sanktionen gegen den russischen Öl- und Gassektor verständigt. Damit soll der Druck auf Moskau erhöht werden, den Krieg gegen die Ukraine zu beenden. Außerdem haben die Staaten weitere Militärhilfen für die Ukraine angekündigt. US-Präsident Trump hat Russland erneut zu Verhandlungen aufgefordert und weitere Sanktionen in Aussicht gestellt. In einem leerstehenden Haus in Mönchengladbach hat die Polizei eine große Cannabis-Plantage entdeckt. Ausgelöst worden ist der Einsatz durch den Hinweis eines Anwohners. Er hatte in der Nacht eine stark riechende Flüssigkeit bemerkt, die aus einem Gebäude an der Prinzenstraße ausgetreten war. Polizei und Feuerwehr haben daraufhin das Haus betreten und dort rund 1000 Cannabispflanzen gefunden. Die Plantage ist inzwischen abgebaut worden. Wegen der gefährlichen Stromversorgung musste zeitweise sogar ein ganzer Straßenzug vom Netz genommen werden. Die Polizei ermittelt jetzt gegen die Verantwortlichen. In der Kita Tabaluga in Hückelhofen, Kleingladbach, können die Kinder jetzt noch besser klettern, balancieren und spielen. Der Förderverein hat für knapp 2700 Euro neue Kletter- und Bewegungselemente gespendet. Mit Podesten, Balken, Brettern und Klötzen können die Kinder ihre eigenen Bewegungslandschaften gestalten. Die neue Ausstattung ergänzt den modernisierten Bewegungsraum der Kita. Und ein neuer Bericht der Europäischen Umweltagentur bescheinigt den Badegewässern in Deutschland, Belgien und den Niederlanden eine überwiegend sehr gute Wasserqualität. Deutschland hat mit rund 91% der Badestellen die besten Note exzellent erreicht. Auch in den Niederlanden und Belgien haben die meisten Badegewässer die EU-Standards problemlos erfüllt.
0: In Siersdorf haben wir es 25 Grad, in Wegberg 26, Sonne und Wolken weiter im Wechsel. Es bleibt meistens trocken bei bis zu 25 Grad. Morgen dann freundlich, weiter auch mit Wolken und Sonne. Ab und zu kann es auch immer noch mal nass werden. Weiterhin Vorsicht auf der A4 Köln Richtung Aachen zwischen Eschweiler Ost und West. Da liegen Gegenstände auf der Fahrbahn. A52 Düsseldorf-Romont zwischen Kreuznersen und Kreuz München-Gladbach. 3 Kilometer Stau. Da braucht ihr 10 Minuten länger.
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0: Na klar, immer zuerst hier bei uns auf 100,5 das Hitradio in Aachen auf der Theaterstraße, in Erkelenz auf der Lauerstraße und auf der B56 Höhe Dübersler wird auch noch geblitzt. Danke an Heinz aus Gangelt, an Turgut und an viele andere, die das gesehen und uns gemeldet haben. 0180 501 0055 ist unsere 100,5 Hotline. Da meldet ihr jederzeit Staus, Blitzen und Verkehrsstörungen und alle Blitzen zum Nachlesen auch nochmal in unserer App. Gute Fahrt!
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3: Heute ist einmal das Ding, dass ich mir gedacht habe, boah, sagst du mal die Leute, wirst du so redest, gell, so nicht, weißt schon mal.
0: Kein Wort verstanden, oder? Bayerisch ist auch schon schwer. Selbst die KI hat Probleme und soll die verschiedenen Dialekte in Bayern jetzt lernen mit Support von Professoren. 3 Jahre soll das dann dauern. Ob KI auch überhaupt Öscher platt kann, das probieren wir gleich mal selbst aus. Davor die beste Musik von Ray, Justin Timberlake und los geht's mit Bibi Rexha.

0: Ray auf 100,5, das Hitradio. Servus KI. Damit das künftig nicht nur nach digitalem Kauderwelsch klingt, soll künstliche Intelligenz jetzt richtig bayerisch lernen. Ein Projekt aus München bringt ihr bei, dass zwischen Oberbayern, Niederbayern und der Oberpfalz sprachlich Welten liegen. 3 Jahre lang wird trainiert. Jetzt natürlich die Frage, KI, wie sieht's aus? Können wir denn auch uns auf Öscherplatt unterhalten?
1: Klar. Also auf dem Escherplatz, das ist ja dieser zentrale Platz in vielen westdeutschen Städten, oft so ein bisschen belebt, viele Cafés, Plätze zum Verweilen. Was genau interessiert dich denn dort?
0: Nee, ich meine schon Öscherplatz.
1: Ah, alles klar, jetzt habe ich dich verstanden. Also auf dem Öscherplatz, das ist ja so ein kleinerer, eher ruhigerer Platz, oder? Wenn du magst, kann ich dir ein bisschen mehr dazu sagen, je nachdem, was dich interessiert.
0: Nein, ich möchte mit dir schon auf Öscherplatt sprechen.
1: Jetzt verstehe ich. Ja, der Öscherplatt ist ja so ein regionaler Dialekt in Aachen und Umgebung. Mhm. Da gibt es ja viele typische Ausdrücke, zum Beispiel Öcher für die Leute aus Aachen. Mhm. Sag mal, gibt es ein bestimmtes Wort oder eine Redewendung, die dich interessiert oder einfach so mal hören, was klingt?
0: Nee, einfach so mal hören. Einfach mit dir sprechen darüber.
1: Ja, klar, das kriege ich hin. Ich versuche jetzt so ein bisschen Öscherplatt zu sprechen. Also zum Beispiel sowas wie Auber, wat esch dat denn do? Oder Auhur, du musst bloß mal oppassen.
0: Ja, geht doch.

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8: Hallo, wir haben es kurz vor 5:30.
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10: Mit Wenzel Zachner. Das Europaparlament hat beschlossen, KI-Anwendungen zu verbieten, mit denen täuschend echte Nacktaufnahmen oder andere sexualisierte Inhalte von Menschen erstellt werden können. Die neuen Regeln sollen ab Dezember gelten. Die G7-Staaten haben sich auf neue Sanktionen gegen den russischen Öl- und Gassektor verständigt. Damit soll der Druck auf Moskau erhöht werden, den Krieg gegen die Ukraine zu beenden. Außerdem haben die Staaten weitere Militärhilfen für die Ukraine angekündigt. In einem leerstehenden Haus in Mönchengladbach hat die Polizei eine Cannabis-Plantage mit rund 1000 Pflanzen entdeckt. Wegen der gefährlichen Stromversorgung musste zeitweise sogar ein ganzer Straßenzug vom Stromnetz getrennt werden. Die Polizei ermittelt jetzt gegen die Verantwortlichen. Und in der Kita Tabaluga in Hückelhofen-Kleingladbach können die Kinder jetzt noch besser klettern, balancieren und spielen. Der Förderverein hat für knapp 2700 Euro neue Kletter- und Bewegungselemente gespendet. Mit Podesten, Balken, Brettern und Klötzen können die Kinder ihre eigenen Bewegungslandschaften gestalten.
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8: A52 Düsseldorf-Romont zwischen Kreuznerz und Kreuz Mönchengladbach, 2 Kilometer Stau, da braucht ihr so 10 Minuten länger. Und Sören Sieg aus dem 100,5-Team hat auch noch eine Meldung für euch.
11: Wenn man aus Eupen rausfährt oder auch reinkommt, in Kettenis quasi, da steht ein Bus auf der Straße und die Polizei leitet um den gerade den Verkehr rum, da staut sich ein bisschen.
8: Danke dir, Sören.
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8: Na klar, immer zuerst hier bei uns auf 100,5 das Hitradio. Geblitzt wird einmal in Aachen auf der Theaterstraße, dann auf der B56 Höhe Döbostler und dann haben wir noch diese WhatsApp-Sprachnachricht für euch.
12: Ja, hallo, hier ist Gabi aus Kohlscheid. Ich wollte eine Blitze melden in Würseln auf der Schwalbacher Straße in Richtung Kohlscheid, kurz vor dem Teuterhof auf der rechten Seite. Steht eine Blitze, macht nette Fotos aus dem Gebüsch heraus.
8: Danke auch an Heinz aus Gangelt, an Turgut und viele andere, die was gesehen und uns gemeldet haben. Alle Blitzen wie immer auch in unserer App, da meldet ihr auch jederzeit Staus, Blitzen und Verkehrsstörungen. Gute Fahrt!
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0: Leonie und Callum Scott mit Stay hier bei uns auf 100,5 das Hit Radio am Dienstagnachmittag. Würdet ihr nochmal die praktische Prüfung beim Führerschein bestehen? Ein Co-Pate aus der 100,5 Morningshow will's nochmal wissen.
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0: Er durfte bei Fahrlehrer Elias aus Stolberg sich nochmal einer kleinen Prüfung stellen. Elias geht mit seinem Account Lenkradlegenden durch die Decke.
2: Gut, machen wir Fazit. Also 30er-Zone nicht gesehen, paar Mal nicht geblinkt.
3: Paar Mal Schulterblick vergessen.
2: Paar Mal Schulterblick alibi-mäßig bis gar nicht.
0: Ja. Ja, und was sagt der Fahrlehrer?
2: Ja, das ist so, komm nochmal wieder oder so.
3: Ja. Wir würden uns auf jeden Fall nochmal wiedersehen, ja.
0: Wie sich Eiko wirklich anstellt, das seht ihr auch nochmal bei uns auf Insta. Einfach weg von den Straßen. Eiko ist unterwegs.

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0: Joy auf den Weg in den Dienstagabend. 5 vor 6 haben wir's.
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0: Die Ukraine macht vor, Verteidigung geht mittlerweile immer häufiger mit Robotern statt Menschen, Wenzel Zachner.
2: Die Bundeswehr will deshalb massiv in Drohnen und die Abwehr von Drohnen investieren.
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2: Verteidigungsminister Pistorius hat angekündigt, dafür bis zum Ende des Jahrzehnts rund 16 Milliarden Euro bereitzustellen. Geplant sind sowohl Aufklärungs- als auch Kampfdrohnen sowie auch Systeme zum Schutz vor feindlichen Drohnen. Ab Juli sollen alle Teilstreitkräfte der Bundeswehr über spezielle Einheiten zur Drohnenabwehr verfügen. Sie sollen unter anderem militärische Anlagen und andere wichtige Einrichtungen schützen. Das Europaparlament hat beschlossen, KI-Anwendungen zu verbieten, mit denen täuschend echte Nacktaufnahmen oder andere sexualisierte Inhalte von Menschen erstellt werden können. Die neuen Regeln sollen ab Dezember gelten. Bei anderen Bereichen der KI-Regulierung werden Fristen dagegen verschoben. Das betrifft unter anderem Vorgaben für den Einsatz von künstlicher Intelligenz bei Sicherheitsbehörden, in der Strafverfolgung und im Gesundheitswesen. Eine Joggerin ist im Schlosspark in Reit in Mönchengladbach überfallen und beraubt worden. Nach Angaben der Polizei hat ein Mann die Frau am Dienstagvormittag angegriffen, geschlagen und ihr zwei Halsketten, ein Armband sowie Kopfhörer gestohlen. Anschließend ist er dann mit einem Fahrrad geflüchtet. Die Polizei prüft, ob die Tat mit ähnlichen Raubüberfällen der vergangenen Woche zusammenhängt. Nach dem mutmaßlichen Täter wird bereits per Phantombild gesucht. Und das findet ihr in der 100,5-App im News-Bereich. Es gibt noch freie Plätze fürs freiwillige ökologische Jahr im ganzen 100,5 Revier. Das Angebot richtet sich vor allem an junge Leute, die gerade fertig sind mit der Schule. Eine gute Möglichkeit, erstmal eine Pause einzulegen, sich zu orientieren und sich persönlich weiterzuentwickeln, sagt Scarlett Werner-Akil von der FÖJ. Zentralstelle Rheinland.
3: Ja, man hat unglaublich viel davon. Es ist einfach eine sehr, sehr prägende Erfahrung und man lernt so viel Neues. Man schaut über den Tellerrand, lernt neue Menschen kennen. In den Seminaren habe ich neue Erfahrungen, neues Wissen, aber auch neue Erlebnisse. Das ist wunderbar und prägt eigentlich das ganze Leben.
2: 415 Euro gibt es monatlich beim Freiwilligen Ökologischen Jahr als Taschengeld und das FÖJ richtet sich ganz inklusiv an alle jungen Leute, egal ob mit Handicap, psychischer Belastung oder Abitur mit Auszeichnung. Alle können sich ein Jahr lang engagieren.
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2: Die Superstars Lionel Messi und Cristiano Ronaldo starten heute in ihre wohl letzte Fußball-Weltmeisterschaft. Argentinien trifft in der Nacht auf Algerien. Für den amtierenden Weltmeister könnte es das letzte WM-Kapitel von Messi werden. Am Abend steigt dann auch Portugal ins Turnier ein. Cristiano Ronaldo geht bereits in seine 6. Weltmeisterschaft und will seiner Karriere natürlich noch den WM-Titel hinzufügen. Außerdem startet Österreich gegen Jordanien ins Turnier und England trifft am Abend auf Kroatien.
0: Sonne und Wolken weiterhin im Wechsel. Es bleibt meistens trocken am Abend. In Kohlstadt haben wir 24 Grad, in Wallenrad 25. Morgen dann freundlich weiter mit Wolken. Hier und da kann es auch noch mal kurz nass werden. Es wird auch noch ein Stückchen wärmer als heute. Vorsicht auf der A4 Aachen Richtung Köln an der Einfahrt Merzenich. Da ist ein Fahrzeug liegen geblieben. Und es staut sich auf der A52 Düsseldorf-Romont zwischen Kreuz Nersen und Kreuz Mönchengladbach. 2 Kilometer Stau, da braucht ihr 10 Minuten länger.
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0: Na klar, immer zuerst hier bei uns auf 100,5 das Hitradio. In Würseln auf der Schwalbacher Straße, auf der B56 Höhe Dürbostler und in Kohlstadt auf der Weststraße. Der 30er-Zone wird geblitzt. Danke an Ingrid, Jasmin, Heinz aus Gangelt und Gabi aus Kohlscheid fürs Melden. Alle blitzen wie immer auch in unserer App. Euch noch einen schönen Abend. Ich bin Walter Schulz. Macht nichts kaputt.
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Neu. Auf 100,5 das Hitradio. Felix Jähn und Cascada mit Boy, You Turn Me.

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Neu auf 100,5 das Hitradio. Olivia Dean mit So Easy to Fall in Love.

Neu. Auf 100,5 das Hitradio. Teddy Swims mit Mr. Know-It-All.

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